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1: 5 Uhr ist es. Ich bin Sandra Wahle. Ab heute gibt's bei der Bahn Tickets für alle, die Ende des Jahres oder danach wegfahren wollen. Bisher konnte man die nicht kaufen, weil der neue Fahrplan noch nicht da war. Was sich für NRW ändert, sagt Jörg Sauerwein.
2: Von Köln geht's unter anderem über Hamm, Soest, Lippstadt und Paderborn. Ab Mitte Dezember mit dem ICE wieder bis München. Von Siegburg-Bonn geht es ab Winter auch wieder direkt nach Berlin mit dem ICE. Dafür aber fährt wegen einer Baustelle erstmal keiner mehr von Aachen, Düren, Mönchengladbach oder Krefeld. Gar nicht mehr geben wird es die Intercity-Verbindung von Münster über Dortmund, Iserlohn und Siegen nach Frankfurt. Die hat die Bahn jetzt endgültig eingestellt.
1: Es ist auch schon klar, dass nächstes Jahr wieder an vielen Stellen gebaut wird, zum Beispiel auf der Strecke Duisburg-Dortmund. Der neue Bahnfahrplan gilt ab dem 13. Dezember. Die Bundesregierung hat sich jetzt doch geeinigt bei der Zuckersteuer. Ab Mitte nächsten Jahres soll Zucker in bestimmten Getränken extra kosten. Sind in 100 Milliliter Getränk 5 Gramm Zucker, sollen demnach 26 Cent Steuern draufkommen. Die Pläne sollen heute auf den Weg gebracht werden. Der Papst ist gestern operiert worden und jetzt ist auch klar, warum genau. Er hat Lungenkrebs. Leo hatte vor wenigen Tagen bekannt gemacht, dass ein Knoten in seiner Lunge gefunden wurde. Bei der OP ist dem 71-Jährigen ein Teil davon entfernt worden. Der Papst soll den Eingriff gut überstanden haben. Und dann geht's noch um Fußball. Das deutsche Frauenteam hat das nächste Testspiel gewonnen, gegen Japan mit 2:1. Nationalspielerin Clara Bühl war aber nicht nur stolz auf ihr eigenes Tor.
3: Heute freut es mich einfach, dass wir als Mannschaft einen Riesenschritt nach vorne gemacht haben. Wir haben zwischen den Spielen zusammengesessen, haben analysiert und dass es heute solche Früchte trägt, ist einfach ein wunderschönes Gefühl und das wollen wir jetzt auch mitnehmen.
1: 2 Testspiele soll es dieses Jahr noch geben. Nächstes Jahr findet in Brasilien dann die Fußball-WM der Frauen statt.
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1: Den Morgen über kann es noch neblig sein, später wird es aber sonnig und es bleibt den Tag über trocken. Dazu kommen Bad Münstereifel und Remscheid auf 15 Grad, Paderborn und Münster auf 16 und Bottrop auf 17 Grad.
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Okay, also Zwiebeln, König der Löwen und krasse Sänger. Das sind auf jeden Fall so Dinge, bei denen ich anfange zu heulen. Und bei euch so? Ich bin Janina, hört 1Live Digi und ich habe gesehen, bei Sommerhaus der Stars auf RTL Plus reicht bei einer Kandidatin eine Quiz.

0: Frage, damit sie heult. Damn!
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0: Ey Leute, ihr hört 1Live Diggi. Es gibt ja relativ viele Reality-Formate und in den USA, da gab es aber mal eins, da sollten Pädophile überführt werden.
1: Komm doch rein.
2: Deine Eltern sind sicher nicht zu Hause?
1: Ganz sicher.
0: Und darüber gab es jetzt einen neuen Kinoneustart mit Robert Pattinson. Kinemann Marcel habe ich gefragt. Das Ganze klingt extrem verstörend.
3: Ja, ist es irgendwie auch. Und das ist wirklich ein ganz krasses TV-Format, das es damals in den USA wirklich gab. Ein Sender lockt Pädophile an und stellt sie dann vor laufender Kamera zur Rede.
0: Boah, es gibt einfach schon beim Zuhören so ein ekliges Gefühl.
3: Das fühlt sich alles irgendwie schäbig an. Diese Kriminellen, das Format, dieser Moderator da. Es werden halt auch wirklich einfach junge Männer gecastet, die sich dann als 13-jährige Lockvögel ausgeben soll. Und die wollen dann halt irgendwann immer so mehr Quote und noch krassere Fälle.
0: Also es klingt auf jeden Fall nicht nach einem Feelgood-Film. Warum soll ich mir sowas angucken?
3: Also einmal tatsächlich, weil Robert Pattinson diesen Moderator spielt. Und diese fiesen, schmierigen Kerle, die spielt er einfach so, so gut. Die Story selbst ist dann halt wirklich ein sehr amerikanisches Phänomen. Da war diese Show riesig. Letztes Jahr gab es noch eine Doku über diesen Journalisten.
0: Ach,
3: da.
0: Krass.
3: Und schon in der Doku hat man gemerkt, boah, puf, uff, mindestens schwierig, dieser Kerl. Und dann hast du auch noch so derbe Arthouse-Vibes mit drin. Also wie der mit Kamera und Farben gespielt wird. Musik, Hektik, das ist schon ein ganz schöner Fiebertraumtrip. Mir fehlt hier so ein bisschen, dass noch mehr auf die moralischen Fragen hinter dieser Show eingegangen wird. Ich finde, es ist trotzdem ein sehenswerter Film über dieses schmierige TV-Business dahinter.
0: Primetime seht ihr ab jetzt im Kino.

0: Sag Leute, als Leftige hier. So, und wer bist du?
1: Hi, das hier ist der nette Sido, steht hier rum.
0: Ja, Sido. Sido ist ja eine Abkürzung, ne?
1: Steht einfach für S-I-D-O, Sido. Cooler Typ.
0: Ja, cooler Typ. Wobei Sido ja auch mal gesagt hat, dass Sido steht für superintelligentes Drogenopfer. Und deswegen dachte ich auch sofort, als ich seine neue Single gesehen habe, das muss wahrscheinlich auch wieder eine Abkürzung sein. Die neue Single heißt nämlich ISSA, also ISSA in Großbuchstaben, ISSA. Ich dachte so, könnte eine Abkürzung sein für, keine Ahnung, ich Super Sido, Alter, oder immerhin sehr stabil, Amigo, irgendwie sowas. Aber ISSA ist keine Abkürzung, sondern das heißt, so ISSA. Also, er zählt so auf, was er alles ist. ISSA halt.
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0: Richtig geiler Beat aber auch, oder? Ende November dann auch das neue Album draußen von Sido. Es wird Frieden heißen. Mit drauf auch dieser Track, den ihr jetzt hört hier in 1Live Digi. Das hier ist ISSA. Ist so.

0: 6 Uhr ist es. Wir sind Sandra Wahle
1: und Christina Wilkes. Für Weihnachten nach Hause fahren, zu Freunden oder vielleicht auch in den Urlaub. Bei der Bahn gibt es ab heute die Tickets dafür und ein neuer Fahrplan ist online.
0: Zweimal im Jahr ändert die Bahn den. Es gibt den Sommer- und den Winterfahrplan. Und mit dem Wechsel gibt es dann meistens auch ein paar neue Angebote. Diesmal kommt zum Beispiel eine ICE-Direktverbindung von NRW nach München zurück. Von Köln über Hamm, Soest, Lippstadt und Paderborn.

0: Das Ding ist nur, die Bahn baut an so vielen Stellen, dass das Planen mit dem Zug schwierig bleibt. Oft muss man für die schnellen ICE-Verbindungen ja erstmal zum richtigen Bahnhof hinkommen.
1: Gerade ist das vor allem im Ruhrgebiet schwierig, weil viele Strecken gesperrt sind. Rund um Essen gibt's Bergbauschäden und bei Duisburg wird gebaut.
0: Und dann dauert's auch mit den schnellen ICEs selbst oft länger. Gerade wird zum Beispiel zwischen NRW und Berlin gebaut. Nächstes Jahr dann zwischen Köln und Frankfurt.
1: Heute sollen zwei Steuern auf den Weg gebracht werden, die bald viele merken könnten.
0: Einmal die Zuckersteuer. Durch sie sollen bestimmte Getränke Mitte des nächsten Jahres teurer werden, wenn besonders viel Zucker drin ist.
1: Und dann noch die Tabaksteuer. Dadurch könnte eine 20er-Packung Zigaretten nächstes Jahr 1 Euro teurer werden. Bis 2030 könnten es 4 Euro mehr sein.
0: Der Papst ist gestern operiert worden und jetzt ist auch klar, warum genau. Er hat Lungenkrebs.
1: Leo hatte vor wenigen Tagen bekannt gemacht, dass ein Knoten in seiner Lunge gefunden wurde. Bei der OP ist dem 71-Jährigen ein Teil von der Lunge entfernt worden. Der Papst soll den Eingriff aber gut überstanden haben.
0: Und das hier dürfte das Leben von einer Person aus NRW komplett verändern. Der Euro-Jackpot ist geknackt worden. Die 120 Millionen gehen an einen 35-Jährigen aus dem Kreis Mettmann.
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1: Den Morgen über kann es noch neblig sein, später wird es aber sonnig und es bleibt trocken. Das Ganze gibt's heute bei diesen Temperaturen. In Gummersbach 15 Grad, in Rheine und Detmold 16 und Kleve und Aachen kommen auf 18 Grad.
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0: übrigens. Aber wir kennen uns, weil wir sind Freunde. Ihr müsst euch jetzt vorstellen, ich bin eine Freundin von euch und ich komme auf euch zu und ich sage, Leute, beziehungsweise ich würde ja dann sagen, hey, guck mal, ich habe ein witziges TikTok gefunden und in diesem TikTok, da ist ein Clip von ARD Reisen und da ist eine Frau, ja, die redet sich das Trinken ein bisschen schön.
1: Na? Moin.
2: Grüß Moin.
1: Dich. Der Friso.
2: Tina.
1: Der Lukas. Wir drehen hier einen Film, du, gerade. Übers Camping.
2: Ist nicht wahr.
1: Doch, ist wahr. So. Du siehst ein bisschen gestresst aus. Was ist los?
2: Nee, ich bin überhaupt nicht gestresst. Nee. Bin schon Knülle. Ich hab noch nicht gefrühstückt.
1: Oh, kenn ich.
2: Nee, Hefekur, ne? Also macht schön von innen und außen.

0: Leute, packt für dieses Jahr eure Englisch-Skills beim Seriengucken ein, weil ihr müsst jetzt nicht mehr nur Serien auf Englisch gucken. Es gibt nämlich dieses Jahr auch viele unfassbar gute deutsche Serien. Ihr seid selbstdigi, ich bin Janina. Und Four Blocks Zero ist jetzt zum Beispiel draußen. Und ihr erinnert euch bestimmt, die Originalserie Four Blocks mit Kida Ramadan und Frederik Lau haben ja alles abgeräumt damals. Und jetzt gibt's die Vorgeschichte des Hammadi-Clans in Four Blocks Zero, spielt in den 90ern. Und Annika aus dem Digi-Team hat schon reingeguckt. Was sehen wir da in der Serie, Annika?
1: Wir sehen, wer Drogenboss Tony vorher war, Ali Hammadi. Und das ist einfach ein ganz liebender großer Bruder, der mit seinen Geschwistern, seinem Papa und seiner Oma aus dem Libanon flieht und in Berlin aufwächst. Ist ein charmanter Typ, der Träume hat und nichts falsch machen will, aber
2: die wollen uns nicht. Auch wenn wir alles richtig machen. Wir sind nie genug.
1: Ja, Ali und seine Familie, die werden immer wieder mit Rassismus konfrontiert. Und nachdem der Onkel aus dem libanesischen Gefängnis nach Deutschland kommt, da starten dann so allmählich die kriminellen Machenschaften der Familie Hammadi.
0: Oh, ich liebe ja so Vorgeschichten. Da hat man irgendwie nochmal so ein ganz anderes Bild von den Serien, die eigentlich dann danach kommen. Glaubst du, das kommt jetzt aber auch wirklich an das Original ran, Annika?
1: Ich habe Four Blocks Zero geliebt. Also ich bin richtig, richtig doll überzeugt. Es ist ein ultra gutes Casting, ganz, ganz tolle Musik, heftige Szenen und vor allem ganz viele Newcomer, die wirklich einfach einen verdammt guten Job machen. Four Blocks Zero hat jetzt natürlich nicht Gangster-Geschichten neu erfunden. Das ist halt so eine klassische Geschichte mit einer Abwärtsspirale. Aber unfassbar gut gemacht. Man ist richtig hooked und ich hoffe sehr, sehr doll, dass nach den 8 Folgen jetzt auf jeden Fall noch eine Staffel kommt.
0: Geil. Four Blocks Zero gibt's ab jetzt bei HBO Max.

0: dies, das, blabliblub. Es gibt aber Menschen, die sind von noch viel banaleren Dingen gestresst und da hilft nicht mal Urlaub oder so. Deutschrap Queen Bad Moms J, die hat im Podcast Die Leute lieben das von Nina Chuba und ihrem besten Kumpel Momme gedroppt, was sie wirklich stresst.
1: Ich glaube, was mich am meisten stresst, ist über die Ampel gehen. Ich beobachte mich bei sämtlichen Situationen und denke immer, ich mach's falsch. Und ich denke dann, ich laufe falsch über die Straße. Und ich fange dann an, komisch zu werden. Und ich habe dann auch Angst, dass ich nicht rechtzeitig auf der anderen Straßenseite ankomme.
0: Was?
1: Ja, und das habe ich bei sämtlichen Sachen. Ich habe es auch beim Flaschen abgeben. Denke ich immer, der hinter mir steht, denkt sich, warum legt die Flasche da so komisch rein und so.
0: Junge, falls ihr Bad Moms J irgendwo begegnen solltet, bitte

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1: Um 7 Uhr. Wir sind Sandra Wahle
2: und Christina Wilkes. Für Weihnachten nach Hause fahren, zu Freunden oder vielleicht auch in den Urlaub. Bei der Bahn gibt's ab heute die Tickets dafür und ein neuer Fahrplan ist online.
1: Zweimal im Jahr ändert die Bahn den. Es gibt den Sommer- und den Winterfahrplan. Und mit dem Wechsel gibt es dann meistens auch ein paar neue Angebote. Diesmal kommt zum Beispiel eine ICE-Direktverbindung von NRW nach München zurück. Von Köln über Hamm, Soest, Lippstadt und Paderborn.
2: Das Ding ist nur, die Bahn baut an so vielen Stellen, dass das Planen mit dem Zug schwierig bleibt. Oft muss man für die schnellen ICE-Verbindungen ja erstmal zu einem richtigen Bahnhof kommen.
1: Gerade ist das vor allem im Ruhrgebiet schwierig, weil viele Strecken gesperrt sind. Rund um Essen gibt's Bergbauschäden und bei Duisburg wird gebaut.
2: Und dann dauert's auch mit dem ICE selbst oft länger. Gerade wird zum Beispiel zwischen NRW und Berlin gebaut, nächstes Jahr dann zwischen Köln und Frankfurt.
1: Heute sollen zwei Steuern auf den Weg gebracht werden, die bald viele merken könnten.
2: Einmal die Zuckersteuer, durch die sollen bestimmte Getränke Mitte nächsten Jahres teurer werden, wenn besonders viel Zucker drin ist.
1: Und dann noch die Tabaksteuer.

0: Dadurch könnte eine 20er-Packung Zigaretten nächstes Jahr 1 Euro teurer werden. Bis 2030 könnten es 4 Euro mehr sein.
1: Zu dem Mord von Rapper Tupac wurde fast 30 Jahre lang ermittelt. Jetzt steht die Strafe für den Mann fest, der den Anschlag organisiert hat.
0: Ein früherer Gangboss muss für mindestens 40 Jahre ins Gefängnis. Tupac war damals in einem Auto angeschossen worden und starb später an seinen Verletzungen.
1: Dieses Jahr ist schon öfter Atommüll quer durch NRW gefahren worden, von Jülich bis zu einem Lager in Ahaus im Münsterland. Letzte Nacht haben Atomkraftgegner versucht, einen dieser Laster zu stoppen.
0: 3 Leute hatten sich auf der A31 von einer Brücke abgeseilt und dann hieß es:
2: Sie haben die Pflicht, sich von dort zu entfernen. Sollten Sie dies nicht tun, dann werden Polizeikletterer zu Ihnen aufkommen und Sie herunterholen. Dabei können die Kletterer auch Zwang anwenden.
0: Die Autobahn musste in dem Bereich zeitweise gesperrt werden. Die Aktivisten wurden in Gewahrsam genommen.
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1: Heute Morgen kann es noch neblig sein, später wird es aber sonnig und es bleibt trocken. Das Ganze bei diesen Höchstwerten. In Lüdenscheid heute 15 Grad, in Bielefeld und Monschau 16 und in Viersen und Brühl bis 18 Grad.

0: Leute, ich freue mich ja so krass auf diesen Film.
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0: Ihr hat eins live Diggi mit Amina. Colleen Hoover mit Verity. Diesmal in ganz Ernst. Ist der einzige Thriller von ihr. Marcellus und Diggi Team. Und der wurde jetzt finally verfilmt.
2: Ja, und ich muss sagen, schlecht ist er nicht. Auch als Film. Verity heißt eine krass erfolgreiche Autorin. Ihr neuestes Buch soll aber eine junge andere Autorin zu Ende schreiben.
3: Wieso schreibt Ihre Frau die Reihe nicht selbst zu Ende?
4: Das ist Verity. Die Ärzte glauben nicht, dass sie jemals wieder sprechen oder laufen wird.
2: Weil Verity hatte einen Autounfall und ist seitdem in so einer Art Wachkoma. Und diese Ersatzautorin findet jetzt beim Durchforsten der Notizen und Entwürfe extrem dunkle Geheimnisse von Verity.
0: Genau. Ich habe ja so ein bisschen anderes Bild im Kopf gehabt. Also die Figuren in meinem Kopf waren irgendwie ein bisschen anders. Und jetzt weiß ich aber, dass es Anne Hathaway und dass es Dakota Johnson sind. Ich glaube aber, es passt ganz gut, oder?
2: Die sind wohl mit dabei, ja. Dakota spielt diese junge Autorin, die fertig schreiben soll. Und die kramt halt in allem rum, weil es ist ja egal. Verity liegt ja im Koma, oder? Oder?
0: Also ich weiß ja jetzt theoretisch, wie es ausgeht. Ist es dann trotzdem noch nice?
2: Also ich bin diese Storywelle sehr gerne mitgeschwommen, auch wenn der Film zwischendrin echt ein bisschen träge ist. Ich kannte aber eben nicht alle Storykurven und die sorgen am Ende dafür, dass der mir als Thriller schon gut im Kopf bleibt.
0: Verity, die nächste Buchverfilmung von Colleen Hoover, ab jetzt im Kino.

Das ist 1 Live, Diggi. Ich bin's, Janina, was geht? Und wenn ihr eurer Mutter nicht mehr zuhört, ich checke. Wenn ihr euren Lehrern nicht zuhört, ich checke. Aber wenn ihr bis jetzt mir nicht richtig zugehört habt, dann wird sich das ab jetzt ändern, Leute. Weil ich spiele euch jetzt einen Song, der schreit förmlich danach, du musst mir jetzt zuhören. Sängerin Rosé hat einen Killer-Rock-Song rausgebracht. New Trick heißt der. Und der hat so ein bisschen Teenie-Rock-Vibes und so und geht voll auf die Fresse. Und als ich den das erste Mal gehört habe, Leute, ich war direkt wach. Ich habe damit nicht gerechnet von ihr. Ich habe sowas von zugehört. Und ich bin mir sicher, safe wird das Gleiche jetzt mit euch passieren. Rosé mit New Trick spiele ich euch jetzt hier in 1Live Diggi.

0: Schönen guten Tag, Leute. Hier ist 1Live Digi und wir lieben Comedy. Wir lieben deswegen auch Björn von Morgenstern, ein wirklicher Überflieger gerade in der deutschen Comedy-Szene. Was vor allem damit zu tun hat, dass er fliegen kann.
1: Damit ich fliegen kann, ich gebe das jetzt einfach mal so offen zu, kiffe ich mir manchmal vor, also eigentlich immer vorher einen rein, damit ich das aushalte. Und ich fliege nicht oft, ich wusste nicht genau, was abgeht. Ich bin rein im Flughafen und meinte, ich bin Björn, ich denke mal, ihr wisst Bescheid. Niemand wusste Bescheid. Ich musste alles selber machen, an Maschinen. Ich konnte nicht mit Menschen arbeiten, das war eine Katastrophe. Und mein Problem war, ich bin ja eine Richtung geflogen und ich musste auch wieder zurückfliegen. Und für den Rückweg brauchte ich ja auch ein bisschen Gras. In meiner Logik dachte ich, ich fliege in Deutschland los, wo es legal ist. Ich komme in Deutschland an, wo es legal ist. Dann ist ja bestimmt kein Problem, wenn ich ein bisschen was einpacke. Und dann habe ich so, ich hatte so eine Kräutermischung, hatte ich in so einer Tüte. Dann habe ich da oben ganz viel Gras, nicht viel, ein bisschen Gras habe ich reingemacht. Und das habe ich einfach ganz oben in meinen Rucksack gemacht. Daneben den Grinder, daneben die

Longpapes, Feuerzeug. Und dann habe ich den Rucksack, so wie er war, durch dieses Laufband, durch die Maschine gejagt. Und ich dachte, wird schon passen. Der Rucksack ist nicht auf der anderen Seite wieder rausgekommen. Die haben die Maschine angehalten, den Rucksack hochgehalten und waren so, von wem ist der hier? Und ich dachte nur so, okay, da habe ich nicht gerechnet, so schnell. Und dann musste ich zu so einem Fenster und dann haben die an so einer Scheibe unten, haben die das alles so vor mir ausgebreitet. Und ich war richtig gut drauf, ne? Ich stand da nur und dachte, geil, bauen wir noch einen, oder? Was machen wir? Voll geil. So, ich meine, denkt dran, hier drin ist Rauchverbot, aber ich gehe gern raus mit euch, wir können gern teilen.

0: Es ist 8 Uhr. Mein Name ist Sandra Wahle.
1: Und ich bin Christina Wilkes. Süße Getränke wie Cola oder Energy Drinks sollen teurer werden. Das plant die Bundesregierung. Sie will sich heute offiziell auf einen Weg dahin einigen und dann kommt der Vorschlag wohl bald zur Abstimmung in den Bundestag.
0: Der Plan, Hersteller sollen auf gesüßte Getränke mehr Steuern zahlen. Wenn mindestens 5 Gramm Zucker auf 100 Milliliter drin sind, sollen es 26 Cent sein. Wenn 8 Gramm Zucker oder mehr drin sind, 32 Cent. Das ist zum Beispiel bei Cola oder den meisten Energy Drinks so.
1: Gelten soll das Ganze ab nächstem Sommer und wahrscheinlich werden die Hersteller die Extrakosten dann weitergeben und die Drinks werden im Supermarkt wohl teurer.
0: Aber vielleicht machen die Hersteller auch einfach weniger Zucker rein, um die Steuer gar nicht erst zahlen zu müssen. Das hofft zumindest die Bundesregierung.
1: Für Fruchtzucker gilt das alles übrigens nicht. Reiner Apfel- oder O-Saft wäre von der Zuckersteuer nicht betroffen.
0: Und auch Zigaretten könnten ab nächstem Jahr mehr kosten. Die Tabaksteuer wird heute Thema im Bundestag. Eine Standardpackung könnte ab Januar 1 Euro teurer sein. In den nächsten Jahren soll der Preis weiter steigen, bis auf durchschnittlich 12 Euro.
1: Dann geht's um die USA. Da hat eine der ersten Uni des Landes weiter mit heftigen Vorwürfen zu tun. Eine Studentin hatte öffentlich gemacht, dass sie von mehreren Männern einer Verbindung vergewaltigt wurde.
0: Die Uni Cornell in New York hat jetzt erstmal alle Partys solcher Gruppen verboten. Außerdem will die Elite-Uni mehr Leute anstellen, die Betroffene von sexuellen Übergriffen unterstützen.
1: Menschen waren noch nie auf unserem Nachbarplaneten Mars, aber Roboter schon. Und einer hat da jetzt einen Rekord aufgestellt.
0: Er ist mehr als 45,2 Kilometer gefahren, so viel

0: wie noch kein anderes Fahrzeug auf einem anderen Planeten. Der Roboter ist seit 5 Jahren auf dem Mars unterwegs. Auf 6 Rädern rollt er darum, um zu forschen.
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2: Im Moment ist es noch neblig oder trüb. Richtung Nachmittag sieht man aber öfter mal die Sonne und dann bleibt's trocken. In Paderborn und Ibbenbüren heute bis 16 Grad. In Siegen und Lünen 17 und Mörs schafft maximal 18 Grad.

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1: Die Show ist so fett, dass sogar die Stars aufgeregt sind. Lisas hier in 1Live Digi. 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
1: Ja, wie geil ist das denn? Hat sie uns hier im 1Live-Interview erzählt. Pam hat eigentlich niederländisch und katholische Religion auf Lehramt studiert. Sie und wir auch. Freut sich aber, dass sie jetzt was anderes macht. Hat sie auch ein paar Gags zu, unter anderem schon bei Nightwash gemacht.
2: Leute, ich hätte aber auch nicht gewusst dann irgendwann im Unterricht, was ich überhaupt machen soll mit den Kindern. Ich glaube, ich hätte jede Woche Sister Act und das Leben des Brian geschaut oder so. So, bisschen Laudato Si gesungen und dann hat doch jede Woche auch ein Kind Geburtstag, oder? Was kriegt man so eine Woche doch? Kennt ihr das noch in der Grundschule? Hat man wirklich so einen Geburtstag ja richtig zelebriert? Bei uns wurde man immer auf so ein Stühlchen gesetzt und hochgehoben. Kennt ihr das noch, ja? Und hatte nicht jeder so ein dickes Kind in der Klasse, wo man gehofft hat, dass hat er den Feriengeburtstag, damit man das nicht so, wo man so die Nachbarklasse gerufen hat, kommt schnell helfen, Corinna hat schon wieder Geburtstag. So, wirklich, wo man dachte, für all die Mühe, wenigstens hat Corinna einen Kuchen für alle gebacken. Nee, das war ihr Pausenbrot. Wirklich, das ist einfach so, das wirklich, das waren noch Zeiten, als man mich Corinna genannt hat. Aber jetzt ist das,
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Leute, ich gehe 2 Stockwerke hoch, ich kann nicht mehr normal atmen, checkt ihr? Ey, diese paar Stufen, die machen mich einfach fertig. Und wenn ich dann Sängerinnen oder Tänzer sehe, wie die 2 Stunden lang übelste Shows abreißen, ich gehe kaputt, Alter. Ihr 1FDG, ich bin Janina und ich bin gerade so crash-out gegangen auf ein Reel von der aktuellen Tour von Sängerin Adela. Also ihr müsst wissen, Adela singt halt krass, aber sie ist auch heftige Tänzerin und diese Skills haut sie alle gerade bei ihrer Tour raus. Und in diesem Reel, was ich gesehen habe, hat Adela gerade die übelste Choreo auf der Bühne gemacht. Sie endet im Spagat. Nein, sie geht 2-mal sogar in den Spagat. Ist schon so ein bisschen außer Puste, also sieht zumindest so aus. Und dann haut sie direkt danach diese Töne hier raus. Alter, was ist das? Ich kenne solche hohen Töne eigentlich nur von Ariana Grande, Alter. Wie macht Adela das? Wie kann man so krass singen, obwohl man eigentlich Schnappatmung haben müsste, bin ich ehrlich. Aber die ist halt einfach ein Popstar durch und durch. Die geht gerade auch in den Charts komplett ab. Und deswegen spiele ich euch jetzt einen Song von dieser Pop-Queen. Das ist Adela mit Ain't in L.A. in 1FDG.

0: Ich bin's, Janina, ihr habt 1 Digi. Und komm, wir machen jetzt mal so eine idyllische Umgebung in unseren Köpfen auf, ja? Ihr seht so eine kleine Fischergemeinde auf der kanadischen Insel Neufundland. Okay, ich musste auch googeln, wie es da aussieht. Es ist grün, viele Flüsse, viele Berge. Und von der Küste aus kann man riesengroße Eisberge beobachten. Und dann...
1: Bleibt alle weg vom Wasser! Haltet euch vom Wasser! Weg, da, weg! Alle weg vom Wasser! Da ist was im Wasser! Kommt vom Ufer weg! Macht schon alles!
0: Ja, Digi-Kollegin Annika ist hier. Netflix dachte sich ja so, machen wir doch in dieser Idylle eine neue Horrorserie, ne?
2: Ja, so ist es. Below heißt das Ganze und es ist so eine neue Creepy-Miniserie bei Netflix. Unter anderem Charlie Heaton aus Stranger Things spielt damit. Und dann ist auch noch Josh Hartnett dabei. Der spielt gerade in Verity neben Anne Hathaway und Dakota Johnson im Kino mit. Und die beiden, die müssen herausfinden, wieso deren Dorf abgemetzelt wird und was deren Familiengeschichte damit zu tun hat.
3: Die Pennys waren schon immer Fischer. Aber vor 40 Jahren ging alles den Bach runter, als sie uns gezwungen haben, hier umzusiedeln aus Little Pot Rock. Oh. Unser Haus ist dabei untergegangen und Großvater ertrank, als er es retten wollte. Ich sag's ja, diese Gewässer können tödlich sein. Vater nennt das den Pennyfluch.
0: Harter Stuff, Alter. Was ist denn da im Wasser, Annika?
2: Ich will jetzt natürlich nicht spoilern, aber es wird schon ziemlich schnell in der Serie klar, das geht auf jeden Fall um ein Seemonster.
0: Ja, bisschen obvious aber auch, ne? Ich hab trotzdem noch nicht ganz gecheckt. Hat dir die Serie gefallen?
2: Ich habe mich zwar super oft doll gegruselt und auch geekelt, weil die Effekte sind schon heftig in der Serie. Und auch das Szenenbild, ne, das ist total toll und die Schauspieler, die können auch alle was. Die Story hat mich einfach nicht so gepackt. Also in der Theorie klingt das total gut. So ein gruseliges Monster im Meer, Menschen, die das Geheimnis lüften müssen, um halt auch überhaupt zu überleben. Aber irgendwie war mir das dann...

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1: 9 Uhr ist es. Wir sind Sandra Wahle
2: und Christina Wilkes. Eine Elite-Uni in den USA hat Studentenpartys erstmal verboten. Und der Grund dafür ist ein heftiger Fall. Eine Studentin sagt, dass sie auf einer Party von mehreren Männern vergewaltigt wurde.
1: Dabei geht es um Verbindungen. In solchen Gruppen schließen sich Studenten zusammen. Viele haben sogar Uniformen und es gibt Aufnahmerituale. In Deutschland ist das nicht so ein großes Ding wie in den USA.
2: Da gibt es für Verbindungen jetzt eben das Partyverbot an der Elite-Uni Cornell in New York. Die will die Studentengruppen erstmal checken, was da überhaupt so läuft.
1: Denn die Vergewaltigungsvorwürfe gibt es schon seit 2024 und dass danach offenbar lange nichts passiert ist, macht vor allem viele Studentinnen gerade richtig sauer.
3: Sie haben der Uni vor 2 Jahren vertraut, dass sie den Vorwürfen nachgeht und dass das Vertrauen so gebrochen wurde, enttäuscht viele hier am Campus.
2: Die Proteste gibt es auch, weil die Studentin, die sagt, dass sie vergewaltigt wurde, die Elite-Uni verlassen hat. Viele der Männer, die sie beschuldigt, sind noch da und vor Gericht landete niemand.
1: Ab heute gibt's bei der Bahn Tickets für alle, die Ende des Jahres oder danach wegfahren wollen. Bisher konnte man die nicht kaufen, weil es jetzt erst den neuen Fahrplan gibt.
2: Von Köln und Aachen aus kommt man zum Beispiel schneller Richtung Belgien und von Hamm und Lippstadt gibt's wieder eine direkte Verbindung nach München. Das gilt ab dem 13. Dezember.
1: Ein Wagen aus dem Rosenmontagszug in Düsseldorf ist zum Symbol von einem Anti-AfD-Protest geworden. Eine Initiative wirbt damit für ein Verbot der Partei.
2: Der Wagen besteht aus einem bunten Fisch, der einen kleinen braun-blauen Fisch frisst. Heute ist der Wagen bei einer Kundgebung in Bielefeld. Die Initiative will, dass sich NRW-Ministerpräsident Wüst für ein AfD-Verbot einsetzt.
1: Im Moment machen viele Promis, aber zum Beispiel auch Unternehmen auf ein Thema aufmerksam, das vor allem viele Frauen betrifft. Es geht um Brustkrebs.
2: Der Oktober ist Brustkrebsmonat. Die Krankheit betrifft jedes Jahr über 70.000 Frauen, aber auch Männer. Als Vorsorge hilft unter anderem regelmäßig die Brust abzutasten.
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1: Der Nebel vom Morgen löst sich jetzt langsam auf. Richtung Nachmittag sieht man aber dann immer öfter die Sonne und es bleibt trocken. In Dortmund und Schleiden gibt es dazu maximal 16 Grad, in Höxter und Coesfeld 17 und in Düsseldorf 18 Grad.

0: Moin Giorno, ihr hört 1Live Diggi mit mir, Janina. Ey, und wer jetzt schon Weihnachtsfilme guckt, verarscht sich selbst, Mann. Bah, hört auf damit, bitte. Aber ich sag mal so, es ist ja nicht verboten, zumindest mal drüber nachzudenken, wie Weihnachtsfilme eigentlich abgelaufen wären, wenn die jetzt im Herbst gedreht worden wären. Also wie wäre der Plot gewesen vom Grinch, Frozen, Kevin allein zu Hause im Herbst? Wäre das genauso geil geworden? Ich glaube ja, weil ihr habt die heftigsten Filmideen, Freunde. Ich habe Digi-Hörerinnen Katja und Emmy aus Köln und Hannover gefragt und die haben eine sehr konkrete Herbstversion vom Grinch vor Augen. Was meint ihr, wie würde der im Herbst aussehen?
1: Bordeaux-Rot.
2: Bordeaux-Rot-Grün, ja, das ist eigentlich voll gut. Dann hat er vielleicht noch so ein, wie bei Adam Eva, so ein Herbstblatt einfach.
0: Oh ja. Geil. Was würde der am Herbst hassen?
2: Halloween oder irgendwie so sich verkleiden müssen. Kürbisse. Er könnte Kürbisse hassen. So Pumpkin Spice Latte ist so sein Endgegner.
3: Oder dass jeder so cozy kuschelig wird und er so richtiger Einzelgänger das überhaupt nicht feiert.
0: Dann auf der Couch sitzen, Laub und so findet der scheiße.
3: Ja.
2: Geil, Laub. Krass wäre einfach, wenn sein Haus so 20 Laubbläser hätte, nur damit es niemals in seiner Nähe landet.
0: Und meint ihr, dieser Film wäre im Herbst geiler gewesen als im Winter?
2: Boah, geiler vielleicht nicht, aber die Message könnte man auf jeden Fall in jeder

0: Das ist ja wirklich das Gute am Herbst. Du kannst so viele Dinge ausprobieren und neu anfangen. Sonst sagen wir alle, der Sommer ist so die Jahreszeit, um Sport zu machen und neue Hobbys auszuprobieren. Aber es gibt so viele Dinge, die du drin machen kannst, um diesen Herbst eine neue Leidenschaft zu entdecken. Wir fragen euch regelmäßig hier in 1Live.de, welche neue Passion habt ihr für euch entdeckt? Luise kommt aus Bochum und geht gern auf Poetry Slams.
1: Ja, das ist Endlevel-Euphorie. Dann gehe ich von der Bühne und es ist so wirklich für 5 Minuten lang das absolute Hoch. Poetry Slam ist für mich auf jeden Fall mehr als ein Bühnenformat. Poetry Slam ist Gemeinschaft, Kunst, ist Unterhaltung auf allen Ebenen. Poetry Slam ist so ein bunter Abend. Ich weiß, der Name klingt so ein bisschen nach, ich lese meine Gedichte vor, aber es kann fantastische Comedy stattfinden. Die einzige Regel ist, dass Menschen da mit selbstgeschriebenen Sachen stehen. Und das ist halt, das kann super funny sein, es kann super deep sein, es kann komplett abstrus sein. Unsere Gesellschaft ist so auseinandergedriftet in vielen Teilen. Und wenn man dann merkt, also es sind 300, 400, 500 Leute in einem Saal, wir haben alle gemeinsam eine richtig gute Zeit. Das ist was, das zeigt mir jeden Abend wieder so, hey, wir sind noch beieinander.
0: So, Luise hat's gemacht und diesen Herbst eine neue Leidenschaft entdeckt. Vielleicht ihr auch. Schreibt uns, was habt ihr neu für euch entdeckt und könnt jetzt nicht mehr damit aufhören. Eure Nachricht über den Messenger in der 1Live-App.

0: Leute, was wollt ihr denn mit dem Spiel Forza oder Need for Speed? Wer auf Geschwindigkeitsjunkie macht und ein schnelles Spiel will, ist genau richtig beim neuen Spiel Star Wars Galactic Racer.
1: Welcome to the Galactic League!
0: Yes, thank you. Star Wars Galactic Racer, ein Rennspiel im Star Wars-Universum. Digi-Spiele-Frau Joanna, was ist denn in dem Spiel unser Fahrzeug of Choice?
2: Zum Beispiel der Pod Racer. Das sind die Fahrzeuge, die wir aus Episode 1 kennen, also die mit so einem Affenzahn knapp über dem Boden schwebend durch die Gegend heizen.
0: Oh, geil.
2: Ja, mit teilweise über 500 Sachen steuern die hier dann auf bekannten Strecken aus den Filmen durch riesige Raumschiff-Wracks oder durch tropische Wälder. Und dabei müssen wir halt rasend schnell wenden, lenken, ausweichen und natürlich Gegner von der Strecke, naja, ich sag mal, eskortieren.
0: Ja, es klingt ehrlich gesagt ein bisschen stressig, aber auch irgendwie geil.
2: Ja, ich habe beides sehr gefühlt, weil um vorne mitzuhalten, müssen wir nämlich nicht nur gut lenken, sondern können auch mit extra Boost nochmal zusätzlich Tempo reinkriegen.
0: Geil.
2: Naja, oder wir übertreiben es damit und explodieren, weil wir überhitzen.
0: Ja, hör mal, also Joanna, alles wie immer im Star Wars-Universum. Daumen rauf oder Daumen runter, was ist es für dich?
2: Ich sag Daumen rauf. Also am Anfang ist das Spiel schon echt nicht einfach, man muss sich reinfuchsen, aber sich auf dieser Rennstrecke unter Strom nach vorne durchzupuschen, alleine oder gegen Freunde im Multiplayer, das macht schon richtig Bock.
0: Das heißt du und ich? Ja. Eins gegen eins?
2: Ich glaube, da hast du keine Chance.
0: Okay. Wenn ihr auch Bock habt, euch auf so einen Speeder zu schwingen, könnt ihr jetzt auf der PlayStation 5, Xbox und dem PC.

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1: 10 Uhr ist es, wir sind Timo Rudolph
2: und Christina Wilkes. Rauchen soll teurer werden, genauso wie Energydrinks oder andere Getränke mit Zucker. Die Bundesregierung plant höhere Steuern auf solche Sachen. Das soll diese Woche alles fix werden.
1: Eine Schachtel Zigaretten soll nach den Plänen dann jedes Jahr mehr kosten. Nächstes Jahr 1 Euro und bis 2030 könnten es dann 14 Euro für eine Packung sein.
2: Bei den Getränken geht es um Zucker. Wenn viel davon drin ist, sollen die Hersteller draufzahlen. Für Energydrinks oder sowas wie Cola wohl 32 Cent.
1: Die Bundesregierung hofft, dass die Hersteller deshalb ihre Rezepte ändern und weniger Zucker reinmachen. Das hat in Großbritannien teilweise schon funktioniert.
2: Es könnte aber auch sein, dass die Hersteller nichts verändern und die Extrakosten einfach weitergeben. Dann kosten Drinks mit viel Zucker im Supermarkt mehr.
1: Vielleicht haben manche das Video auch angezeigt bekommen von einem Roboter, der eine 16-Jährige in Köln sexuell belästigt haben soll. Die Polizei sagt, gebt dem Video keine Reichweite.
3: So manche Kommentare sind absolut unter der Gürtellinie. Wer solche Situationen teilt, weiterschickt oder sich darüber lustig macht, der verstärkt oft die Grenzüberschreitung.
2: Der Roboter gehört einem TikToker aus Wegberg. Er sagt, der Roboter sei aus Versehen in die Frau reingelaufen. Man sieht aber auch, dass er Stoßbewegungen macht.
1: Im Moment machen viele Promis, aber zum Beispiel auch Unternehmen auf ein Thema aufmerksam, das vor allem viele Frauen betrifft. Es geht um Brustkrebs.
2: Der Oktober ist nämlich Brustkrebsmonat. Die Krankheit betrifft jedes Jahr über 70.000 Frauen, aber auch Männer. Als Vorsorge hilft unter anderem, regelmäßig seine Brust abzutasten.
1: Und vor einem Amt in Aachen haben Mitarbeiter etwas Überraschendes gefunden, nämlich eine Vogelspinne.
2: Das Tier wurde offensichtlich ausgesetzt. Es war in einem Terrarium. Die giftige Spinne wird jetzt untersucht und kommt dann zu Fachleuten.
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1: Wenn dann all der Nebel weg ist, dann wird der Tag überall sonnig. Wolken gibt's nur selten. Dazu in Lemgo bis zu 16 Grad. Castrop-Rauxel und Soest kommen auf 17, Neuss und Zülpich auf 18 Grad.
2: Morgen wird's ganz ähnlich. Erstmal neblig, dann Sonne bei 14 bis 21 Grad. Am Freitag ziehen zum Abend hin Wolken auf und dann kann's regnen.

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0: Mensch, Digi-People, ist doch endlich wieder Zeit für eine neue Herbstserie.
1: Willkommen an der Coven Academy.
0: Jawohl, Coven Academy. Das ist wohl irgendwie so eine Mischung aus Wednesday und aus Harry Potter. Brünni aus dem Digi-Team erzählt mir jetzt unbedingt mehr zur Story, weil ich weiß, dass es irgendwie so um Hexen geht.
2: Hauptfigur Briar ist eine, weiß aber am Anfang noch nichts davon. Mhm. Und nach dem Tod ihrer Mutter wird sie in ein Internat in New Orleans gesteckt. Und das sie erstmal total bescheiden findet. Aber dann checkt sie, dass da was Besonderes passiert.
3: Der Grund, warum ihr hier seid, ist, die Kunst des Zauberns zu erlernen.
2: Ja, und da in dieser Academy entdeckt Briar, dass sie auch eine Hexe ist. Ja, und dann hat sie doch Bock, sich da ausbilden zu lassen und mit den anderen Hexen den Zirkel gegen das Böse zu gründen.
0: Okay, das Böse heißt, sie kämpfen gegen irgendwelche Gefahren.
2: Ja, und zwar gegen Vampire. Dummerweise steht Briar aber auch auf einen von denen.
3: Klar. Wenn du dich auf einen Vampir einlässt, gefährdet uns das alle.
2: Ja, und auf einen anderen Hexer steht sie aber auch. Also da gibt's auch eine richtig schöne Dreiecksbeziehung.
0: Okay, warte mal. Also Schule, Hexe, Vampire, Beziehung. Das klingt ein bisschen wild.
2: Also das ist jetzt keine High-End-Produktion.
0: Mhm.
2: Aber nicht jede Serie muss ja irgendwie weltbewegend sein. Manchmal will man auch eine leichte, süße Serie sehen, die perfekt jetzt so in diesen Gruselherbst passt. Und da ist Coven Academy perfekt.
0: Coven Academy könnt ihr auf Disney Plus streamen.

Digi mit mir, Janina, was geht? Ey Leute, ich bin dafür, wir canceln die Frage, was wäre wenn? Ey, diese Frage hat uns noch nie weitergebracht, oder? So, ey, was wäre, wenn ich mich hier nie bei 1Live beworben hätte? Ey, I don't know. Ich bin jetzt ultra froh, dass ich für euch Radio machen darf, aber was wäre, wenn? Es mir doch scheißegal, was wäre, wenn. Deswegen macht die Frage bei Sängerin Adela auch gar keinen Sinn. Also was wäre, wenn sie es doch bei Cat's Eye geschafft hätte? Weil Adela hat ja auch bei der Castingshow mitgemacht, in der die Band Cat's Eye entstanden ist. Cat's Eye kennt ihr zum Beispiel von diesem Song hier. Und Adela ist bei der Castingshow wirklich auf dem allerletzten Platz gelandet. Ey, ich wäre am Boden zerstört gewesen. Aber diese Frau hat nie aufgegeben und ist jetzt als Solokünstlerin mega erfolgreich. Also was wäre, wenn sie bei Cat's Eye gelandet wäre? Genau deswegen sollten wir die Frage canceln. Hier ist Adela für euch mit ihrem sehr hotten, sehr selbstbewussten Track. Nicole Kidman spiele ich euch jetzt in 1Live Digi.

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1: Okay, wer von euch hat schon angefangen mit Vitamin D zu supplementieren, Freunde? Weil wenn ihr mal die Wetter-App aufmacht, dann merkt ihr, der Sommer ist safe vorbei. Also warm wird's definitiv diesen Monat nicht mehr. Das heißt, ihr müsst den Sommer jetzt so ein bisschen in euch selbst finden. Ihr müsst das Licht finden, wisst ihr? Das Licht, das unaufhörlich in euch brennt. Und dieser Mann hier aus dem ZDF-Fernsehgarten, der hat's zum Beispiel gefunden. Und das hört man. Der ist nämlich Möwenimitator.
2: Wir haben Möwenarten vorbereitet.
3: Lachmöwe klingt da so ganz anders. Also.
2: Ja, ja, genau.
3: So ein Partnerkontakt.

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1: Um 11 Uhr mit Timo Rudolph.
2: Und mit Christina Wilkes. Und zuerst wird's ein bisschen lauter. Wir gehen ins Stadion. Auf der Tribüne zusammen singen und im Takt hüpfen, dann setzt das krasse Energie frei. Im wahrsten Sinne.
1: Die Fans vom VfL Bochum durften am Wochenende auf der Osttribüne nicht mehr zusammen hüpfen, weil der Boden davon so stark vibriert.
2: Keine Angst, der Verein sagt, das Stadion ist sicher. Es gehe nicht darum, dass die Ostkurve zusammenbrechen könnte, sondern um einen unangenehmen Rückstoßeffekt, den es geben kann, wenn die Schwingungen im Boden vom Hüpfen zu stark werden. Ein bisschen so wie beim Trampolin.
1: Deswegen will der VfL Bochum das Hüpfverbot jetzt auch für andere Bereiche, wie zum Beispiel dem Gästeblock, prüfen. Der Verein saniert sein Stadion gerade groß.
2: Und eine schwingende Tribüne ist auch kein Einzelfall. Der BVB zum Beispiel hat seine Südtribüne auch schon extra abgestützt und verstärkt, weil die Dortmunder zu krass gehüpft sind.
1: Heute sollen zwei Steuern auf den Weg gebracht werden, die bald viele merken könnten.
2: Einmal die Zuckersteuer. Durch sie sollen bestimmte Getränke Mitte nächsten Jahres teurer werden, wenn besonders viel Zucker drin ist.
1: Ja, und dann noch die Tabaksteuer. Dadurch könnte eine 20er-Packung Zigaretten nächstes Jahr 1 Euro teurer werden. Bis 2030 könnten es 4 Euro mehr sein.
2: Dann geht's um einen der krassesten Sabotageangriffe Deutschlands. 2022 wurden zwei Gasleitungen am Meeresboden gesprengt. Die gehen von Russland nach Deutschland.
1: Verdächtig sind mehrere Ukrainer. Sie könnten die Pipeline gesprengt haben, damit Russland kein Geld mehr damit verdient und so den Krieg bezahlen kann. Einer der mutmaßlichen Täter steht heute vor Gericht.
2: Ein neuer Bericht zeigt, wie schlecht es tatsächlich um die Finanzen der englischen Fußballvereine steht. Eine Fußballaufsichtsbehörde sagt, dass letzte Saison in England fast 95% der Clubs Minus gemacht haben.
1: Gut ein Viertel aller Vereine aus den höchsten Ligen wäre in einem Monat pleite, wenn die Eigentümer kein Geld mehr geben würden.
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2: Wenn aller Nebel weg ist, dann wird der Tag überall sonnig. Wolken gibt's dann nur selten. Dazu in Porta-Westfalica und Steinfurt heute 16 Grad. In Duisburg und Königswinter werden's bis 17 und in Jülich bis 19 Grad.
1: Morgen wird's ähnlich. Erst Nebel, dann Sonne bei 14 bis 21 Grad. Am Freitag ziehen dann zum Abend hin Wolken auf und es kann regnen.

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1: Ich bin alleinerziehende Mutter einer wunderschönen 5-jährigen Tochter, wundervolles Kind, wirklich. Von mir hat die das nicht. Von ihrem Erzeuger aber ganz sicher auch nicht. Ja, der Bastard. Ich lieb's, dass die Welt so digitalisiert ist. Ich habe den online bei den Zeugen Jehovas eingeschrieben. Und hab in die Kommentarspalte geschrieben, egal wie sehr ich mich wehre, geben Sie mich nicht auf, ich will zu Gott finden. Der ist gut, gell? Du brauchst nur Namen und Adresse.

0: hört 1Live Diggi mit Amina. Und so ähnlich, also Digger, nicht Diggi, so heißt der neue Kinofilm mit Tom Cruise. Es klingt ein bisschen cringe, aber es meint nicht Digger im Sinne von Bro. Marcel aus dem Diggi-Team. Digger steht ja wahrscheinlich dann so wie Gold-Digger-mäßig, oder?
1: Ja, nochmal anders. Also Tom Cruise spielt Digger Rockwell. Das ist eben ein Milliardär, völlig skrupellos, und sein Unternehmen sorgt für Naturkatastrophen.
0: Ah, alles klar.
2: Mr. President, vor 55 Minuten wurde ich über die Explosion auf unserer Plattform informiert. Tschüss. Gewaltige Wasserverdrängung und eine Tsunami.
1: So, die Welt geht unter. Das geht auf Diggers Nacken, aber das ist ihm völlig egal. Die Regierung, der reicht es jetzt aber so langsam und sagt, pass mal auf, du rettest die Erde schön alleine.
0: Oh Gott, das klingt wieder nach allem und nach nix. Das klingt sehr wild. Wie hat es dir gefallen?
1: Ich habe es wirklich gehasst, diesen Film zu gucken. Ich hätte zu Hause das Ding ausgemacht.
0: Aber du hast dich für uns durchgekämpft?
1: Natürlich, es ist ja mein Job, und ich muss sagen, zum Glück, weil irgendwann geht in diesem Film so eine Storytür auf und die hebt das ganze Ding auf ein anderes Level. Das bleibt weiter so dermaßen Banane, Käse, schrullig und plemplem. Es ist super anstrengend, aber da ist eben die Lücke, um es zu feiern. In diese Lücke bin ich nicht rein. Entweder du liebst diesen Film oder du willst wirklich schreiend rauslaufen.
0: Käse und Banane und schrullig bekommt ihr mit Digger in dem abgedrehten Tom Cruise Film im Kino.

Boah, heute sehe ich aus wie Scheiße. Ihr hört ein Selbstdiege, ich bin Janina. Und wie oft denkt ihr bei solchen Sätzen, ey, das sagst du doch gerade nur, damit ich dir sage, wie gut du aussiehst. So um Komplimente betteln. Kennt ihr, ne? Aber was ist, wenn ich danach sage, boah, ich sehe aus wie Scheiße und ich find's irgendwie voll okay. Ey, wenn man das sagt, ich finde, das hat voll was Befreiendes. Das wirkt gar nicht mehr so wie Fishing for Compliments, sondern ich finde, das nimmt so voll den Druck raus, mit seinem Äußeren immer performen zu müssen. Und vielleicht hilft es auch anderen drumherum, die dasselbe von sich denken. Ey, einfach den Druck rausnehmen damit. So, ey, voll okay, dass ich heute scheiße aussehe. Und Musikproduzent Ellie Oaks und Lavinia haben dieses, ich sag jetzt mal, Credo in einem EDM-Track mit reingenommen. I look shit and I'm fine with it, heißt dieser Track. Und der hat auch was Befreiendes, finde ich. Der Beat, die Streicher, die wir da hören. Ich finde, die suggerieren voll das Gefühl von, ist mir alles scheißegal. Ist mir alles scheißegal, was ihr denkt. Also, we don't give a shit, auf wie wir aussehen. Und das hier ist der passende Track dazu, Leute, für euch. Lavinia und Ellie Oaks mit I look shit in 1LFDG.

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1: 12 Uhr ist es. Hier sind Timo Rudolph
2: und Lukas Hack. Wir starten in Bielefeld. Da schießen Unbekannte seit Wochen immer wieder auf Gebäude. 9 Stück wurden bisher getroffen. Gestern Nacht war es ein Restaurant. Verletzt wurde bisher niemand. Wer hinter den Taten steckt, ist aber noch unklar. Es gibt nur Theorien.
1: Alle 9 Gebäude hängen mit 4 Geschäftsmännern zusammen. Neben Geschäftsräumen wie dem Restaurant, einer Autovermietung und einem Büro wurden auch Privathäuser angegriffen.
2: Die Zeitung Neue Westfälische schreibt über Gerüchte. Junge Leute würden sich in Gangs zusammenschließen und dann vor allem türkische Geschäftsleute erpressen. Die Schüsse würden als Drohung abgefeuert. Die Polizei will öffentlich nichts zu ihren Ermittlungen sagen.
1: Auch in Köln fallen immer wieder Schüsse auf Gebäude. Da ist vor 2 Jahren auch ein Drogenkrieg unter verfeindeten Banden eskaliert. Es gab mehrere Explosionen und eine Entführung. In dem Fall ist die letzte Woche der Prozess gestartet.
2: Wir reden schon den ganzen Morgen darüber. Jetzt hat die Bundesregierung ihren Plan fertig gemacht für eine Zuckersteuer. Soft- und Energydrinks könnten dadurch ca. 30 Cent mehr kosten.
1: Die Zuckersteuer soll Mitte 2027 kommen. Auf Fruchtzucker gilt sie nicht. Und sie muss auch noch durch den Bundestag.
2: Wenn man alte Akkus einfach in den Hausmüll wirft, kann das große Probleme bringen, denn immer öfter brennt es dadurch auf Müllhalden.
1: Zahlen unter anderem von Städten und Gemeinden zeigen, dass die Fälle sich in den letzten Jahren verdreifacht haben. Fachleute sagen, es muss einfacher werden, alte Batterien und Akkus abzugeben.
2: Im Stadion vorm VfL Bochum könnte es noch mehr Einschränkungen geben. Bisher gilt schon während der Bauarbeiten für die Ostkurve ein Hüpfverbot.
1: Jetzt sollen auch Sitztribünen und Gästeblock gecheckt werden. Laut Verein gibt es kein Sicherheitsrisiko, aber es soll vermieden werden, dass die Tribünen sich zu stark aufschaukeln, ein bisschen so wie bei einem Trampolin.
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2: Das wird heute mit der Zeit sonniger. Dazu in Bad Berleburg 14 Grad, Warburg und Warendorf kommen auf 16, Viersen und St. Augustin auf 18 Grad.
1: Morgen gibt es zuerst stellenweise Nebel, dann mal Sonne, mal Wolken, 14 bis 21 Grad. Am Freitag zieht es sich zu und es kann dann am Abend regnen.

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0: Da ist er schon, Fußballprofi und Weltmeister, aber es reicht dem Typen nicht für ein ganzes Leben. Christoph Kramer ist natürlich auch noch Bestseller-Autor. Sein zweites Buch ist jetzt draußen, Wolken-Berührpunkt heißt das. Gesa aus dem Digiteam, du hast es gelesen, was kann das Ding?
1: Dieses Mal hat er mich echt, ich muss sagen, echt krass berührt sogar. Ging mir auch noch mal ein Stück näher als sein erstes Buch. Also ja, der Typ kann wirklich schreiben.
0: Dann hau mal raus, worum geht's da? Der Titel Wolkenberührpunkt verrät ja erstmal nicht so viel. Was soll das für ein Punkt sein?
1: Ja genau, so wird hier ein Telefonmast genannt, auf den Roman und seine Freunde immer wieder raufklettern, um mal so eine Pause von ihrem Leben zu haben, um sich so ein bisschen zu sortieren. Mhm. Und ja, Roman ist da schon ziemlich oft da oben.
0: Okay, weil Roman so viel in seinem Leben zu grübeln hat? Oder worum geht's?
1: Das Buch geht im Grunde mit einem ganz schönen Knall für ihn los. Er erfährt, dass seine Eltern nicht seine leiblichen Eltern sind, so wie er es immer geglaubt hat. Und das nimmt ihm ja schon so ein Stück weit sein Fundament. Ne? Also plötzlich ist da ganz viel Unsicherheit, ganz viele Fragen. Da geht es dann um Identität, um Liebe. Er fühlt sich verstoßen, ungewollt.
0: Uiuiui, okay, ich glaube, ich verstehe, warum du sagst, das Buch hat dich berührt.
1: Ja, und vor allem erzählt Christoph Kramer das auch echt gut und bringt sich selbst auch immer wieder in die Geschichte mit ein, stellt sein Leben, das sehr behütet, privilegiert, voller Liebe war, immer wieder Roman gegenüber, und das hat dann schon echt eine krasse Wirkung. Und nice to know, die Geschichte hat einen wahren Kern, also diesen Roman gibt es wirklich.
0: Oh, okay, noch spannender im Buch Wolkenberührpunkt.

0: mit Amina und mit Rosé, beziehungsweise Rosie, wie ihre Familie sie nennt, mit ihrem neuen Song.
1: Zeroon Tri.
0: Genau, das war koreanisch. Und das heißt neuer Trick, glaube ich. Also hat Google gesagt. Und Rosés neuer Trick sollte eigentlich der neue Trick von uns allen sein. Also alle jetzt hier auf den Herbst mal irgendwie einen neuen Trick anwenden. Sich nämlich wieder mehr auf sich selber konzentrieren. Weil die ist ja auch Teil einer Girlband. Ihr kennt sie von Blackpink. Ich sehe aber auch irgendwie immer wieder so Clips, dass es da so Beef gibt und Eifersucht und I don't know. Und ich finde es daher gar nicht schlecht, dass sie ihr eigenes Ding einfach durchzieht. Ein bisschen diesen Song hat der neue Song auch. Rosie, aka Rosé, mit New Trick in 1, 2, 1, 2, 3 und...

Habibis, was geht? Hier ist Amina in 1Live Digi. Und es gibt jetzt ganz kurz Deutschnachhilfe für Anfänger, weil ich benutze manchmal so Wörter. Ich weiß nicht, woher das kommt, aber ich benutze so Wörter, die man eigentlich als Yoga-Mensch nicht benutzen sollte. Zum Beispiel

0: korpulent auch ist, das ist ein Wort, das würde ich vielleicht nicht zu meinem ersten Date sagen. Auch nicht, wenn ich gerade bei First Dates bei Vox bin.
1: Was hast du denn angegeben?
2: Blond, am liebsten, lange Haare, Tattoos, Piercings, solange es Buff macht im Herzen und so weiter und man zusammenpasst, kann die Dame auch ein bisschen korpulenter sein, also habe ich absolut kein Problem mit.
1: Danke.
2: Ich habe nicht gesagt, dass du es bist.
1: Hast du angehört?
2: Nein.
1: Ja, ich habe mich richtig angesprochen gefühlt.
3: Ja, Fettnäpfchen Nummer 2.

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1: Gleich 13 Uhr, wir sind Timo Rudolph
2: und Lukas Haag. Und wir starten nochmal mit einem Fall aus Köln, der gerade für viel Aufmerksamkeit sorgt. Ein Roboter soll am Wochenende in der Innenstadt eine 16-Jährige belästigt haben. Gegen seinen Besitzer wird ermittelt.
1: Das Ganze wurde live gestreamt und Leute haben auf das Video reagiert. Die Polizei hat einen eigenen Post auf Insta gemacht. Teilen, liken oder kommentieren, all das sorge dafür, dass Videos mit möglichen Straftaten weiterverbreitet werden.
3: Auch wenn nicht jeder Kommentar vielleicht strafrechtlich relevant ist, in Ordnung sind sie nicht. Man sollte sich immer die Frage stellen, was es mit den Betroffenen macht.
2: Was genau jetzt in Köln los war, ist noch nicht raus. Da muss unter anderem geklärt werden, ob der Roboter von jemandem bewusst gesteuert wurde. Falls nicht, liegt der Fall laut den Ermittlern wohl in einer rechtlichen Grauzone.
1: Der 16-jährige Besitzer sagt, dass das Ganze Zufall war. Sein Roboter sei versehentlich mit der 16-Jährigen zusammengestoßen.
2: In Nürnberg hieß es gestern, gerade wird möglicherweise ein Flugzeug entführt. Viel Polizei rückte aus und Kampfjets der Bundeswehr starteten. Später stellte sich raus, entführt wurde die Maschine nicht.
1: Der Pilot hatte nur einen falschen Code eingetippt. Eigentlich wollte er Funkprobleme melden, hat aber aus Versehen die Zahlenkombi für Entführung erwischt.
2: In Bielefeld sind in der Nacht wieder Schüsse gefallen. Das passiert seit Wochen immer wieder und jedes Mal haben Unbekannte auf Gebäude geschossen.
1: Mal auf ein Restaurant oder eine Autovermietung, mal auf ein Wohnhaus. Verletzt wurde bisher niemand. Was dahinter steckt, versucht die Polizei zu ermitteln.
2: Und vor einem Amt in Aachen haben Mitarbeiter etwas Überraschendes gefunden, nämlich eine Vogelspinne.
1: Das Tier wurde offensichtlich ausgesetzt. Es war in einem Terrarium. Die giftige Spinne wird jetzt untersucht und kommt dann zu Fachleuten.
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2: Das wird heute mit der Zeit immer sonniger in Bad Salzuflen und Menden. Dazu höchstens 16 Grad. Herten und Langenfeld kommen auf 17, Puhlheim auf 18 Grad.
1: Morgen gibt's zuerst stellenweise Nebel, dann mal Sonne, mal Wolken. 14 bis 21 Grad morgen. Am Freitag zieht es sich zu und es kann dann am Abend regnen.
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Diggy People, was geht? Ich bin's, Janina, und ich habe einen sehr guten Herbstsong jetzt für euch. Juju und Raf Camora mit ihrem Track Komm näher. Ich bin nämlich jetzt endlich wieder dazu bereit, meinem Boyfriend zu sagen, komm näher. Ey, im Sommer war mir einfach viel zu heiß zum Kuscheln. Checkt ihr? Und jetzt endlich wieder Kuscheltemperaturen. Jetzt klebt der Schweiß nicht mehr aneinander. Wisst ihr, was ich meine? Und dieser Song ist nicht nur vom Thema, sondern auch vom Gesangsstil, finde ich einfach cozy. Juju und Raff, die flüstern dieses Komm näher so sexy in unsere Ohren. I mean, wenn du da nicht cozy sein willst, dann hau einfach ab, Alter. Das ist euer Kuschelsong für heute. Komm näher in 1Live Diggi.

0: Na, habt ihr Bock auf Aliens in euren Wohnzimmern? Dann habe ich jetzt was Neues für euch von Gears of War. Das ist ein Game, das ist seit 20 Jahren heftig erfolgreich auf der Xbox. Und jetzt gibt's einen ganz neuen Teil. E-Day heißt der. Und Digi-Kollegin Joanna hat den schon gezockt für uns. Wird bestimmt ein bisschen gruselig im Game, wa?
1: Du musst dir nicht so große Sorgen machen hier. Oh. Obwohl, naja, also sagen wir mal so, E-Day, das ist die Vorgeschichte von Teil 1. Spielt quasi 14 Jahre davor. Ja, genau. Und da erfahren wir dann so ein bisschen, was da vorher so passiert ist.
0: Okay, ich habe gar keine Ahnung von irgendeinem Teil von dem Game. Muss ich irgendwas wissen, Joanna?
1: Das Einzige, was du wissen musst vielleicht, der harte Soldat Marcus Fenix, sein Soldatenkumpel Dom und die Bravo-Truppe, die kämpfen seit Start der Reihe vor 20 Jahren gegen die fiese Alienrasse Locust.
0: Okay, und wahrscheinlich geht's dann zwischen denen wieder ordentlich zur Sache, wa?
1: Ja, sonst gäbe es das Spiel nicht richtig. Marcus, er checkt einfach und ich sag mal, ja, so um die 2 Minuten später bricht auf den Straßen nämlich auch schon die Erde auf.
2: Hört ihr das, Leute?
0: Okay, also ich fasse zusammen. Alles versinkt im Chaos, Aliens, Rumgeballer, Explosion, alles ist dabei. Wie findest du das Game?
1: Also, es ist jetzt keine krass ausgeklügelte Story oder super abwechslungsreiches Gameplay in der Kampagne, aber das Kämpfen, das macht so Bock.
0: Geil.
1: Du springst von Deckung zu Deckung, musst in Sekundenschnelle irgendwie nachladen, weil eine Horde auf dich zurennt, dann klemmt die Waffe beim Nachladen.
0: Ah.
1: Das sind dann die Momente, wo dieses Spiel so krass scheint und ganz ehrlich, genau dafür bin ich am Ende ja auch da. Also es soll krachen und das macht's hier definitiv.
0: Okay, wer darauf Bock hat, Gears of War E-Day gibt's jetzt für die Xbox und den PC.

0: Man könnte meinen, wir haben unser Leben hier ganz gut im Griff.
1: Aber der Schein trügt.
0: Der Schein trügt, sagt Felix Lobrecht. Dieser ist hier übrigens, ein Slefdigi. Und wer kann das alles besser wissen als derjenige, den wir hier jedes Mal wieder antanzen lassen, weil wir uns und unser Leben voller Probleme von ihm lösen lassen wollen. Kollege und Comedian Felix Lobrecht war wieder hier und hat unter Beweis gestellt, dass er eure Leben, ja, dass er da einfach da ein bisschen drin rumzaubert und die Probleme weghaut. Und auch wenn ihr nur im 1Live-Haus daneben sitzt, ist es schön.
2: Sehr gut. Ich fand es irgendwie so ein bisschen Wohnzimmeratmosphäre. Fand ich irgendwie so ein bisschen intimer. Ja, so ein bisschen cozy und viel näher einfach. Das war schön.
0: Das war schön, sagt die Hörerin Ellie. 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
1: Was hast du denn, ja, Shirin? Du bist ja so eine lebensbejahende Maus aus Iserlohn.
3: Ja, das Problem ist, dass mein Kopf quasi kein Pausenknopf kennt. Also der rattert immer und ich muss einfach immer was machen. Stehe quasi immer so unter Hochspannung.
1: Mhm.
3: Und ich möchte mich ja theoretisch auch mal entspannen, aber es geht einfach nicht.
1: Ja, kenne ich.
3: Hm.
1: Kenne ich das Problem? Habe ich auch irgendwann mal einen ADHS-Test gemacht?
3: Nee, noch nicht, aber ich habe das jetzt tatsächlich vor.
1: Okay, also ich würde das mal checken lassen, weil das klingt auch natürlich ein bisschen so. Aber ansonsten hast du schon mal so die offensichtlichen Sachen, Meditation, Achtsamkeit, hast du dich damit schon mal auseinandergesetzt?
3: Nee.
1: Also willst du es mal probieren, so ein bisschen Achtsamkeitskram?
3: Ja, ich werde das auf jeden Fall mal versuchen.
1: Ja, genau, probier das mal, dann machst du noch einen ADHS-Test. Ich hab das auch, ich hab's aber auch noch nicht gelöst bekommen, so richtig.
3: Nicht, sonst hätte ich dich nämlich gefragt, was dir geholfen hätte, aber...
1: Ja, nicht so richtig, leider.
3: Ja.
1: Ja, na, ich probiere...
3: Das ist so schwierig.
1: Ja, es ist schwierig. Ich probiere es auch so. Also ich mache genau das, was ich dir jetzt quasi gerade empfohlen habe. Genau das mache ich. Stimmt nicht. aber genau das sollte ich machen, weil das wahrscheinlich hilft.
3: Ja.
1: Man kommt sonst nicht zur Ruhe. Ich bin total ausgelaugt. Ich kann nicht mehr. Ich bin Matsch. Ich würde am liebsten gerade schlafen, aber ich kann nicht. Und,
3: ja, das ist ja das Ding. Trotzdem ja, das macht das Ding. Immer
1: der Körper ist leer. Man kann nicht mehr.
3: Hm.
1: Ja, das ist scheiße.

0: Ja,
1: okay. Schon.
0: Ein Applaus für Shirin, bitte.
2: 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Ich muss dringend was verändern.

0: eine Kommunikation gibt, also werden alle Notfallmaßnahmen aktiviert. Ein Verhandlungsteam mit Entführungsexperten ist ready. Kampfjets begleiten den Flieger bis zur Landung.
1: Am Ende ist alles gut und die Behörden sehen den Falschalarm auch positiv. Der kam etwa eine Stunde vor der geplanten Landung rein und alle Notfallabläufe hätten trotz der kurzen Zeit tadellos funktioniert.
0: Vielleicht haben manche das Video auch angezeigt bekommen von einem Roboter, der eine 16-Jährige in Köln sexuell belästigt haben soll. Die Polizei sagt, gebt dem Video keine Reichweite.
2: So manche Kommentare sind absolut unter der Gürtellinie. Wer solche Situationen teilt, weiterschickt oder sich darüber lustig macht, der verstärkt oft die Grenzüberschreitung.
1: Der Roboter gehört einem TikToker aus Wegberg. Er sagt, der Roboter sei aus Versehen in die Frau reingelaufen. Man sieht aber auch, dass der Stoßbewegungen macht.
0: Nach Deutschland zu kommen, um zu studieren, wird offenbar noch beliebter. Im letzten Wintersemester waren fast 430.000 internationale Studierende an den Unis.
1: Das sind 6% mehr als im Vorjahr. Deutschland ist damit auf Platz 4, hinter den USA, Großbritannien und Australien.
0: Selfies machen, für viele was ganz Alltägliches. Aber wenn man schlecht oder gar nicht sehen kann, dann wird's schwierig. Die Region Flandern in Belgien hat sich deswegen was ausgedacht.
1: An Touri-Spots gibt's spezielle Selfie-Punkte für Sehbehinderte. Das ist eine Bodenplatte mit Fußabdrücken, damit man richtig steht. Und eine App mit Sprachsteuerung hilft dann, das Handy noch auszurichten.
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0: Bis zum Abend bleibt es trocken und oft sonnig. Dazu in Velbert 16 Grad, Aalen und Iserlohn kommen auf 17, Grevenbruch und Wesselingen auf 18 Grad.
1: Morgen gibt es zuerst stellenweise Nebel, dann mal Sonne, mal Wolken, 14 bis 21 Grad. Am Freitag zieht es sich zu und es kann dann am Abend regnen.

0: Generation Gag heißt das Format, in dem Premium-Nachwuchs-Comedians ihre Bühne bei 1Live bekommen. Ihr habt 1Live Diggi mit Amina. Und in der ARD-Mediathek seht ihr das Ergebnis von Freddy Aquays letzten All-Inclusive-Urlaub. And all I can say is, I feel you, Bruder.
1: Also die wollten einen Urlaub machen, ne? Einen Pauschalurlaub. Ja, davon bin ich eh kein Fan. Aber die meinten, die machen auch Schreiburlaub. Ja, und ich dachte mir, ja, ich brauche dringend neue Witze. Und die meinten, die machen eine Woche Pauschalurlaub in Ägypten. Und ich mag Pauschalurlaube generell nicht, weil ich mir denke, wenn ich mit einem Haufen Deutscher am Buffet chillen will, kann ich auch zu Ikea gehen. Das ist das Erste. Ich mag auch das Konzept von Pauschalurlauben nicht, weil du fliegst dahin, dann bist du da eine Woche, du hast einen Preis gezahlt, aber du hast nie das Gefühl, dass du genug konsumiert hast im Vergleich zu dem, was du bezahlt hast. Kennt ihr das? Und dann endet man in so einer räudigen Maßlosigkeit und das ist nicht cool. Ja? Das war auch bei mir, ich war in so einem Rentnerresort, das war nicht okay. Ich war da, erster Tag, ich hatte die 8. Mahlzeit intus, ja? 5 Cocktails in der Hand, ja? 3 Omas im Arm, ich so, Freddy, es reicht. Die haben All-Inclusive genossen, aber was mit mir, Digga? Das ist so hart, auch in dieses Hotelzimmer. Kennt ihr dieses Schild, wenn du in so ein Hotelzimmer reinkommst und dann steht da so, bitte Handtücher mehrfach benutzen, achten Sie auf die Umwelt? Ich check das, aber es ist Pauschalurlaub, Digga. So wie ich das sehe, habe ich für jedes Handtuch in dem Haus schon bezahlt. Ne? Und ich bin eigentlich ein nachhaltiger Typ, versteht mich nicht falsch, aber in dem Urlaub, ich bin so mit den Handtüchern umgegangen. Ne? Locker 20 Stück pro Tag. Eins für oben, eins für unten. Ich habe nicht mal Klopapier benutzt. Ne? Ja, ist echt geiler Scheiß, aber spült den Scheiß nicht runter. Das ist echt. Hat nochmal 20 Handtücher gebraucht, um das aufzuwischen. Danke, Mann, das war meine Zeit. Vielen Dank.

Digi mit mir, Janina, und ich frage mich, kann diese Frau auch mal keine Rekorde brechen, Alter? Wirklich. Ich weiß gar nicht, ob sich Taylor Swift überhaupt noch selbst über ihre Erfolge freut oder ob das irgendwie schon alles voll normal geworden ist. So, die hat sich jetzt überlegt, ich glaube, ich erweitere mal mein Album, The Life of a Showgirl. Ich packe da einfach nochmal so 4 extra Songs drauf und zack. Einer von diesen Extra-Songs ist direkt auf Platz 1 der US-Chart eingestiegen. Patient Zero heißt der und ist auch schon ihr 4. Nummer-1-Hit in diesem Jahr. Also überleg mal, 4 Nummer-1-Songs so innerhalb von 10 Monaten, was ist da los? Wirklich, ich bin ehrlich, ich bin kein Swiftie, aber ich checke, warum ihr diesen Song so liebt. Also der klingt erstmal so leichtfüßig, schön poppig. Auch die Hook-Melodie geht wieder so direkt ins Ohr. Ich finde auch Taylor Swifts Stimme nervt nicht. Und dieser Song hat auch wieder so eine krass stronge Message. Geht um toxische Beziehungen und wiederkehrende Verhaltensmuster. Also schon sehr, sehr deep. Und das alles verpackt in so einem Pop-Song. Funktioniert! Ich spiele euch ihre neue Nummer 1. Das ist Taylor Swift mit Patient Zero für euch in Einzel.

0: Hate1FDG, ich bin's, Janina. Und Carrie ist richtig krass, weil Carrie hat Horrorautor Stephen King weltberühmt gemacht. Das ist ein Buch, das ist schon über 50 Jahre alt und jetzt gibt's die Geschichte mit der übernatürlichen Außenseiterin als neue Serie bei Amazon Prime. Und DG-Reporterin Annika hat die für uns vorab schon komplett durchgeguckt. Und Annika, ich habe mich direkt gefragt, diese Story, ne, die wurde ja schon so oft verfilmt. Braucht es diese neue Serie überhaupt?
1: Ich kann die Frage verstehen, aber mich hat die neue Serie Carrie total abgeholt. Die Originalgeschichte stammt ja so aus den 70ern. Die Serie jetzt spielt aber in unserer Zeit und allein das funktioniert schon richtig, richtig gut. Carrie, die wächst so wie auch im Original komplett isoliert bei ihrer fanatisch religiösen Mutter auf und soll dann plötzlich in die Schule gehen und bekommt da natürlich einen kompletten Kulturschock, weil sie das erste Mal andere Menschen kennenlernt, aber auch das Internet und Social Media.
2: Bitte sagt alle Hallo zu Carrie White. Seid nett zu ihr.
1: Ja, und das klappt natürlich nicht.
0: Ja, obviously. Ich erinnere mich auf jeden Fall an diese fiese Szene beim Abschlussball, weißt du noch, mit dem ganzen Blut.

0: ja voll die bekannte Szene, ne?
1: Also die ganzen ikonischen Szenen sind alle wieder mit da drin, aber ansonsten macht die Serie trotzdem ganz schön viel anders.
2: Das Einzige, was ich je wollte, war zur Schule zu gehen. Ich hab dir doch nie was getan.
1: Die Machart ist ganz toll von der Serie. Also es gibt immer so Interviewsequenzen, Nachrichtenbeiträge und auch so Doku-Schnipsel. Und die lassen alles super echt wirken, obwohl es natürlich übernatürlich ist. Mhm. Und die Serie springt auch immer wieder in der Zeit und wird zum Teil total ruhig erzählt. Also die erinnert dann gar nicht an so eine Horrorserie, sondern eher an ein Drama. Aber ist schon irgendwie spannend.
0: Geil, okay. Ich bin schon ein bisschen hooked, Leute. Carrie, ab sofort zum Streamen bei Amazon Prime.

0: Info.
1: 15 Uhr, hier sind Timo Rudolph
2: und Lukas Hack. Wir starten nochmal mit einem Fall aus Köln, der gerade für viel Aufmerksamkeit sorgt. Ein Roboter soll am Wochenende in der Innenstadt eine 16-Jährige belästigt haben. Gegen seinen Besitzer wird ermittelt.
3: Das Ganze wurde live gestreamt und Leute haben auf das Video reagiert. Die Polizei hat einen eigenen Post auf Insta gemacht. Teilen, liken oder kommentieren, all das sorge dafür, dass Videos mit möglichen Straftaten weiter verbreitet werden.
4: Auch wenn nicht jeder Kommentar vielleicht strafrechtlich relevant ist, in Ordnung sind sie nicht. Man sollte sich immer die Frage stellen, was es mit den Betroffenen macht.
2: Was genau jetzt in Köln los war, ist noch nicht raus. Da muss unter anderem geklärt werden,

0: es dadurch auf Müll halten.
1: Zahlen unter anderem von Städten und Gemeinden zeigen, dass die Fälle sich in den letzten Jahren verdreifacht haben. Fachleute sagen, es muss einfacher werden, alte Batterien und Akkus abzugeben.
0: Wer in Sportvereinen ehrenamtlich Trainer werden will, der muss dafür Schulungen und Prüfungen machen. NRW gibt dafür jetzt mehr Geld, 250.000 Euro zusätzlich zu der schon bewilligten Million.
1: Die Vereine können bis zu 500 Euro pro Trainerausbildung beim Landessportbund beantragen. Nächstes Jahr soll es noch mehr Geld geben.
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0: Bis zum Abend bleibt es trocken und oft sonnig, dazu in Herford und Arnsberg 16 Grad. Meerbusch und Wuppertal kommen auf 17, in Erftstadt sind bis 18 Grad drin.
1: Morgen gibt es zuerst stellenweise Nebel, dann mal Sonne, mal Wolken, 14 bis 21 Grad. Am Freitag zieht es sich zu und es kann am Abend regnen.

Lisa hier in SFDG. Leute, wenn ich höre, ne, wie Eltern in meinem Umfeld über ihre Kinder sprechen. Oh, beste Tag meines Lebens, der Tag, der mein Leben für immer verändert hat. Mein Kind ist mein größtes Glück. Ich liebe mein Kind über alles. Da denke ich mir, ja, alles schön und gut, aber dann erwarte ich auch an der Stelle,

0: dass man so ein bisschen auch was von seinem Kind weiß. So. Also ich finde, man kann dann erwarten, dass man an der Stelle nicht ganz so dumm und dämlich sich anstellt mit dieser Vollidiot, sorry, den wir hier in der ZDF-Miniserie Go West, die letzte Elf der DDR, gefunden haben. Ich möchte ihm gar nicht unterstellen, dass er sein Kind nicht lieb hat. Aber er war offensichtlich einige Jahre nicht mit am Start.
1: Eine Chemiestadt, in der es kocht und qualmt und dampft.
2: Ich bin alles Leverkusener. Ja, wir wohnen hier seit, also sie ist 8, seit 8 Jahren. Nee, 9 ist sie. Wie alt bist du?
3: 7.
2: 7 ist meine Tochter, ist 7.
0: Ah ja, ah ja.

0: Ihr hört Einzweifdigi mit Lisa. Was geht? Leute, der Schauspieler Ben Affleck, ne? Der wird jetzt geupgradet zum Bürgermeister von L.A. Zumindest in seinem neuen Film. Animals heißt der. Gibt's neu auf Netflix. Kinomann Marcel, mit dem Kollegen da an der Spitze, ne? Ist das jetzt so ein großes Politikdrama oder was ist das? Sag doch mal.
1: Ja, es ist tatsächlich erstmal nur die Basis. Ist auch gar nicht lustig, weil er will erstmal Bürgermeister werden. Dann klingelt aber das Handy und Entführer sind dran.
2: Ihr Sohn sitzt gerade vor mir.
3: Der ist auf einem Halloween-Fest mit seinen Freunden, du Arschloch.
2: Nein, nicht mehr. Jetzt habe ich ihn.
1: Also, sein Sohn gekidnappt und sie wollen Millionen an Lösegeld.
0: Mhm, aber kann der Film was? Weil es klingt ehrlich gesagt nach einem saustressigen und unruhigen Filmabend auf der Couch.
1: Ja, ich finde, es ist ein komplett solider Sofa-Thriller. Okay. Schon so ein bisschen nach dieser Entführungsthriller-Schablone. Der macht jetzt nicht viel neu. Mhm. Der hat gute Wendungen, endet mit viel US-Pathos. Aber ich sehe halt auch einfach mal Ben Affleck immer noch gerne. Es gibt nur ein kleines Problem mit diesem Film.
0: Ja?
1: Den gab es quasi letztes Jahr schon.
0: Hä? Check ich nicht, wie.
1: Ja, also da kam halt ein Film raus, der wirklich sehr, sehr, sehr, sehr ähnlich ist vom Ablauf. Wenn ich jetzt aber verrate, welcher Film das ist, dann ist das Ding hier komplett gespoilert. Deshalb von mir kein Mucks.
0: Nee, nee, nee.
1: Ich will nur, dass hinterher niemand motzt, langweilig, das ist ja wie Film XY. Das weiß ich und trotzdem finde ich, ist Animals was für den Sonntagnachmittag. Kannst du auf die Watchlist packen.
0: Okay, dann nicht motzen, sondern nur schauen und zwar den Film Animals.

Und jetzt bitte alle mal das Feld räumen und die Bühne aufbauen. Nicht für mich, Lisa Janatlev Diggi, sondern für Miley. Die stellt sich vielleicht, ich sage wahrscheinlich, auf die Super Bowl-Bühne. Wir spielen sie jetzt hier gleich erstmal im kleinen Rahmen mit ihrem neuen Song Best Persuades. Nächstes Jahr im Februar geht's dann aber vielleicht auf die globalste Bühne ever damit. Miley hat uns einen Hint gegeben, dass an den Super Bowl-Gerüchten, die ja schon eine ganze Weile rumwabern, ein bisschen was dran ist. Sie hat bei Social Media ein Schwarz-Weiß-Bild gepostet von sich an der Gitarre und geschrieben Bowl Rehearsals, also Bowl-Proben quasi. Und Freunde, ich sag mal so, es ist nicht die Bowl mit roten Linsen und fermentiertem Gemüse gemeint, sag ich. Es brodelt ja schon eine ganze Weile in der Gerüchteküche, dass beim Super Bowl direkt mehrere Disney-Stars auftreten. Olivia Rodrigo zum Beispiel, der Name Sabrina Carpenter fällt, Zendaya, Mickey Mouse, lol. Also, es bleibt spannend. Nächstes Jahr wird der Super Bowl ja auch auf Disney Plus übertragen. Deshalb setzen sich da gerade so ein paar Puzzleteile zusammen. Ein kleines Puzzleteil spielen wir jetzt hier in Diggi auf der kleinen Bühne. Hier ist Miley mit ihrem Song Best Persuades. Let's go.

0: Es ist 16 Uhr, wir sind Johanna Schmidt
1: und Lukas Haack. Wer auf zuckerhaltige Getränke steht oder raucht, muss für die Guilty Pleasures bald wohl mehr Geld ausgeben. Die Bundesregierung will Steuern erhöhen für Tabak und zuckerhaltige Getränke.
0: Dadurch würden Zigaretten und Tabak zum Drehen teurer, aber auch Vapes und Liquids. Das Ganze soll stufenweise passieren, ab 2027 bis 2030. Am Ende soll eine Schachtel Zigaretten dann etwa 4 Euro mehr kosten als heute.
1: Beim Zucker gab's Streit in der Regierung, jetzt steht der Entwurf aber. Ab 2027 sollen auf süße Getränke wie Apfelschorlen 26 Cent pro Liter und auf noch zuckerhaltigere wie Coca-Cola oder Energy Drinks 32 Cent kommen. Zero-Getränke sind nicht betroffen.
0: Ob das Ganze so passiert, ist aber noch unklar. Die Entwürfe müssen noch durch Bundestag und Bundesrat. Und selbst wenn die Steuer kommt, ist noch nicht klar, wie viel die Unternehmen davon an die Kunden weitergeben.
1: In Essen hat es eine Flucht gegeben wie im Krimi. Ein Häftling war beim Arzt und da haben ihm zwei Männer geholfen abzuhauen.
0: Der 34-Jährige war eigentlich wegen möglichen Drogenstraftaten und gefährlicher Körperverletzung in Untersuchungshaft. Ob er oder seine Komplizen Waffen haben, ist unklar. Wer Verdächtige in Essen sieht, soll sofort die 110 anrufen.
1: Vielleicht haben manche das Video auch angezeigt bekommen.

0: oder sogar Waffen nicht mit auf den Send nehmen darf.
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2: Heute bleibt es bis zum Ende oft sonnig und trocken bei noch zwischen 8 und 15 Grad.
0: Morgen geht es erst oft neblig los, danach gibt es dann oft Sonne und nur dünne Wolken. Dazu in Winterberg 14 Grad, in Münster und Hürth bis 18 und in Hagen und Bottrop 19 Grad. Am Freitag dann wärmer mit bis zu 23 Grad. Dazu erst oft sonnig, abends aber auch mit Schauern.
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3: Ja, moin Leute. Ich bin zurück aus dem schönsten Bundesland Deutschlands und
4: bin echt ziemlich happy und zufrieden und auch glücklich.
3: Ja, also mir ist mal wieder in der Heimat in München aufgefallen, wie schön bitte der Herbst ist, beziehungsweise auf dem Weg dahin. Also Strecke zwischen Frankfurt, Würzburg, Leute, bei Sonnenaufgang, alle Berge leuchten in Rot, einfach ein bisschen Nebel drüber, wow. Leute, es ist so cozy, die nächsten Wochen, die werden so toll.

0: Leute, oft meinen wir es doch einfach nur gut, oder? Also wenn eure beste Freundin einen Typen hat und ihr den absolut nicht abkönnt, dann jetzt mal wirklich ehrlich, dann ist es doch meistens einfach, weil ihr ihn für sie nicht seht oder weil er halt kein korrekter Typ ist, nicht einfach so. Emma sagt, bei ihrer besten Freundin hatte sie das Gefühl, dass der Typ einfach richtig einnehmend war.
1: Das ist im Prinzip, wo ich sie halt immer weniger gesehen habe und das war halt dann hauptsächlich wegen ihm.
0: Und jetzt ist halt die Frage, was macht man dann? Also wenn man den Freund der besten Freundin nicht ab kann, spricht man es an? Ist halt schwierig, weil es halt so ein sensibles Thema ist, vor allem wenn die beste Freundin super in love ist. Emma in dem Fall hat es aber trotzdem angesprochen, dass sie den Typen ein bisschen einnehmend findet.
1: Also ich habe es angesprochen, ihr gegenüber, ihm jetzt nicht gegenüber. Sie wusste es ja schon von sich aus auch ein bisschen. Und das hat sich dann auch gelegt nach einer Weile. Ich glaube, das war dann wahrscheinlich so die Anfangszeit so ein bisschen.
0: Ja, okay. Aber sie hat auch einen Ratschlag für alle, die mal in so einer ähnlichen Situation sind.
1: Offen kommunizieren. Ich glaube, das ist so das Wichtigste, was man in allem machen kann. Also in jeder Beziehung, Freundschaften, richtige, also sexuelle Beziehungen etc. Offen miteinander reden, was einen stört.
0: Ja, offen miteinander reden, mit der Hoffnung, dass deine beste Freundin dich mehr liebt als ihren Freund.

So als Mitarbeiter beim Radio liebt man es, so Fun Facts und so besondere Daten den Leuten mitzugeben. Das ist auch voll geil, weil dann läuft man so durch den Tag und dann kann man sagen, das habe ich vorhin im Radio gehört. Und mein Macker, der hat heute Morgen anscheinend Radio gehört oder Zeitung gelesen oder was auch immer. Und da hieß es überall, noch 70 Tage bis Weihnachten. Was labert der, ey? Es sind noch 71.

0: Wir haben vorhin drüber gesprochen, was ist, wenn man den Partner der besten Freundin nicht leiden kann. Soll man es akzeptieren oder soll man es ansprechen? Was macht man? Und Alina hat wiederum eine andere Perspektive. Nicht sie konnte den Typen nicht leiden, sondern einfach umgekehrt.
1: Das war damals, als ich meinen Freund kennengelernt habe. Meine beste Freundin hat uns eigentlich auch mäßig verkuppelt. Und wie das so ist, fall in love, die erste Zeit verbringt man nur mit dem Partner. Und das fand halt meine beste Freundin nicht so geil und hat dann so ein bisschen angefangen zu sticheln.
0: Die beste Freundin bin nicht ich, auch wenn es nach mir klingt. Vor allem hat ihre beste Freundin aber versucht, Alina dazu zu bringen, sich einfach zu trennen.
1: Sie hat halt eher bei mir versucht, so mäßig so, ja, guck mal, wir sind ja jung, so Partner fürs Leben findet man immer noch mäßig. Ne? So, lass doch mal irgendwie noch ein bisschen durch die Gegend laufen.
0: Aua.
1: So.
0: Alina hat aber direkt gesagt, finde ich ganz toll, stopp, stopp, stopp.
1: Ich habe halt gesagt, so, ich sehe das halt nicht so, wenn ich einen Partner habe, so, ich stehe zu dem und habe mich ja in dem Sinne auch verliebt. Ich lasse ihn ja jetzt nicht von heute auf morgen einfach da stehen, nur weil du vielleicht gerade Single bist und ne, wir dann irgendwie zusammen Single sind. So. Und hat sich aber so nicht klären können und dann haben wir uns erstmal so, sag ich mal, das dann

0: investiert so ein bisschen in der Hinsicht, aber haben uns dann halt irgendwann auch gerafft.
1: Okay, ich muss aber deine Freundin ganz kurz in Schutz nehmen, weil ich checke zwar verliebt am Anfang und so, aber 24/7 mit einer Person und keinen Kopf mehr für was anderes haben, gibt mir so ein bisschen Lovebombing-Vibes und ich checke ein bisschen, warum sie sich Sorgen gemacht hat. Ich bin aber natürlich ganz froh, dass ihr beiden euch wieder gerafft habt.

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1: München ist teuer, München ist reich. Ich habe es viel zu spät gemerkt, erst auf dem Gymnasium. Weil alle meine Freundinnen auf dem Gymnasium sind geritten. Und ich habe es zu lang nicht hinterfragt. Ich war viel zu lang, weil ich so, ja, ich schätze, wir haben unterschiedliche Hobbys. Und dann habe ich gemerkt, ah nee, wir haben unterschiedlich Geld. Ach so. Wir haben unterschiedlich Geld. Und was auch sehr unterschiedlich ausgeprägt ist halt bei uns, ist unsere Beckenbodenmuskulatur. Okay? Diese Bitches reiten. Sie können ihre Beckenbodenmuskulatur anspannen und entspannen, wann immer sie wollen. Ich weiß nicht mal, wo meine ist. Okay? Ich habe die Suche aufgegeben. Ist ein Cold Case. Eine gut ausgeprägte Beckenbodenmuskulatur ist richtig wichtig für guten Sex auch, ne? Und meine Freundinnen reden dann immer drüber, wie sie ihre Beckenbodenmuskulatur einsetzen im Bett. Und sind so, ja, und in der Stellung spanne ich sie an. Was machst du, Anna? Und ich bin so, ich liege. Low-Budget-Sex.

0: Es ist 17 Uhr, hier sind Johanna Schmidt
1: und Lukas Haag. In Essen ist gerade viel Polizei in der Innenstadt unterwegs. Da ist am Mittag ein Häftling geflohen. Der war für einen Arztbesuch am Kennedyplatz. An der Praxis bekam er dann Hilfe von zwei Komplizen. Die drei Männer konnten in unterschiedliche Richtungen wegrennen.
0: Zwei Justizmitarbeitende hatten den Mann begleitet. Sie wurden wohl überwältigt und gefesselt, sollen aber sonst unverletzt sein. Die Polizei warnt die Leute in Essen. Aktuell kann sie noch nicht einschätzen, wie gefährlich die Gruppe ist.
2: Sollten Sie verdächtige Personen im Bereich der Essener Innenstadt sehen, die Ihnen irgendwie komisch vorkommen, sprechen Sie die Person nicht an. Wir können nicht ausschließen, dass die Personen bewaffnet sind, rufen Sie die 110, dass die Polizei die Person überprüft.
1: Bei der Flucht hat einer der Männer einen Gegenstand unter ein Auto geworfen. Der Bereich wurde abgesperrt, ein Entschärfungsteam kam zum Einsatz. Mittlerweile ist klar, es war eine Handgranatenattrappe aus Holz.
0: Der Häftling ist ein 34-Jähriger. Er soll wegen mutmaßlichen Drogenstraftaten und gefährlicher Körperverletzung in U-Haft gesessen haben.
1: Wir reden schon den ganzen Morgen darüber. Jetzt hat die Bundesregierung ihren Plan fertig gemacht für eine Zuckersteuer. Soft- und Energy-Drinks könnten dadurch ca. 30 Cent mehr kosten.
0: Die Zuckersteuer soll Mitte 2027 kommen. Auf Fruchtzucker gilt sie nicht und sie muss auch noch durch den Bundestag.
1: Das Warten satt, das haben gerade Menschen in Münster, die Deutsche werden wollen. Einige haben deshalb heute protestiert. Teilweise dauert es

0: 2,5 Jahre ins Gefängnis. Seine Frau hat 2 Jahre auf Bewährung bekommen.
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0: Der Abend ist trocken und oft sonnig bei noch bis 15 Grad.
2: Morgen gibt es dann zuerst stellenweise Nebel, dann mal Sonne, mal Wolken. Dazu in Halle und Solingen 18 Grad, Wesel und Bergheim kommen auf 19 und in Eschweiler sind bis 20 Grad drin. Am Freitag dann erst Nebel, danach Sonne und abends auch Schauer bei bis 23 Grad.
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3: Mittwoch. Bergfest. Ey Leute, ich schwöre, ich bin an sich wirklich der größte Allmann. Aber ich habe letztes Jahr zum ersten Mal von diesem Wort gehört. Und als ich dann erfahren habe, was es bedeutet, Leute, es hat mir irgendwie so ein Ick gegeben. Es ist einfach so ein bisschen wie Mahlzeit. Also man gratuliert sich im Endeffekt dazu, dass Mittwoch ist.

0: wissen nicht was.
1: Kleiner Tipp von mir, wenn ihr mal die Chance bekommt, ein Sleepover oder eine Pyjama-Party mit Tate McRae zu machen, dann lasst es einfach. Weil angeblich sieht diese Frau Geister, wenn sie schläft. Das hat sie jetzt verraten. Brünni aus dem Digi-Team, was meint sie? Meint sie echte Geister?
2: Also schon echte Geister, aber sie sieht sie, wenn sie schläft. In ihren Träumen kommt zum Beispiel dann so ein Mann zu ihr und sie hat das Gefühl, dass sie dem dann helfen muss.
3: In my dreams kind of like I'll wake up and I'll see a guy in the corner. He like banged his head and then I'll be like, we need to save him, we need to save him.
2: Ja, und wenn sie dann aufwacht, dann sagen ihre Freunde vom Sleepover immer.
3: Everyone's like, you were crazy last night.
2: Ja, dass sie komplett crazy einfach war.
1: Lol. Also ich liebe es erstmal, dass sie anscheinend regelmäßig Sleepovers macht. Aber was meint jetzt mit you and crazy?
2: Also sie schreit und sie rennt rum.
1: What the fuck?
3: At some point in the night, there's a 100% chance that I will wake up screaming, run around the room.
1: Nee, rausschmeißen sofort.
2: Ja, aber Tate Band meint, das Gruseligste ist, wenn sie und ihre Freundin dann das Hotel auschecken, in dem sie geschlafen haben, dann finden sie auch meistens raus, dass da auch wirklich jemand gestorben ist.
3: Oh, it's like 30-year-old man died in room, blah, blah, blah, and I'm in that room.
1: Wie diese Wahrsager, die zufällig immer wussten, dass du zufällig jetzt gerade Liebeskummer hast.
2: Doch, das ist wohl schon super oft passiert, dass sie halt Träume in einem Hotel hatte und danach rausgefunden hat, dass da jemand gestorben ist. Darum muss ihr Team jetzt auch immer vorher recherchieren, ob da, wo sie hinfahren soll, auch jemand gestorben ist schon.
1: Arbeitsbeschaffungsmaßnahme nenne ich das. Olivia Rodrigo hört ihr mit Drop Dead jetzt in 1Live Diggi.

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Wir sprechen hier gleich über Vision Quest in 1Live.dg. Und ich würde vorher ganz gerne eine Sache von euch erbitten. Und zwar guckt euch mal bitte den Trailer an. Also wenn ihr das Ganze jetzt noch gar nicht kennt, wenn euch das nichts sagt. Vision Quest. Und dann sprechen wir uns in 20 Minuten wieder. Und dann tauschen wir uns mal drüber aus, was zum Kuckuck das sein soll.

Freunde, wir machen jetzt mal ein bisschen Basics für Gen Z. Also, Oasis. Das war eine Band, die wahrscheinlich eure Eltern sehr gut kennen. Aber ich glaube, diesen einen Song, den kennt ihr trotzdem alle. Wonderwall. Genau, also lange Rede, kurzer Sinn. Das ist Oasis. Und das waren zwei Brüder, die weltberühmt waren. Und die haben sich irgendwann zerstritten und haben die Band dann irgendwie aufgelöst. Das könnt ihr jetzt auch irgendwie vor euren Eltern flexen mit dem Wissen. Und vor einem Jahr sind die wieder gemeinsam auf die Bühne gegangen und haben quasi Kehr gemacht, also sich wieder vertragen. Und nächstes Jahr gehen die auf Tour. Und das wird für viele voll heftig, weil Kindheit, Jugendmemories und so weiter. So, und jetzt komme ich zum eigentlichen Punkt, denn meine Theorie ist... Chiago. Der hat sich für seinen Song sehr einfach gemacht, weil der kannte natürlich Oasis und wahrscheinlich

0: Wahrscheinlich hat er das Wort immer wieder so auf der Zunge zergehen lassen und dann fand er das Wort irgendwie so geil, dass er sich dachte, ich muss jetzt irgendwie eine Story drumherum bauen, damit ich daraus einen Song machen kann. Und das check ich auch. Und deshalb ist jetzt eine Line in diesem Song und wir kommen wieder zusammen wie Oasis. Ja, das war's auch schon. Ein Satz, der irgendwie geil klingt. Und schon entsteht ein ganzer Track. Macht Sinn.
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0: Mein Mäuse, habt ihr euch den Trailer schon angeguckt?
1: I have his face, but not his virtue. All I have is his name.
2: Welcome home, Vision.
0: Vision. Okay, also wir müssen uns jetzt ganz kurz konzentrieren. Digi-Kollegin Brynja, die hat eine Serie dabei und die heißt Vision Quest. Und das ist ein Spin-off von einem Spin-off, für die man zwei Serien und einen Film kennen muss. Und ich möchte, Brynja, dass du uns das jetzt allen sofort erklärst.
3: Also, Vision Quest ist quasi die Fortsetzung von der Serie WandaVision. Mhm. Da hat sich Wanda ja selbst eine Familie mit Magie zusammengezaubert. Die Makes KI sense. Vision als Vater und die Zwillinge Billy und Tommy. Am Ende ist aber ein neuer Vision aufgetaucht, White Vision. Der hat alle Erinnerungen vom alten Vision genommen und ist damit abgehauen. Und um den geht's jetzt.
4: Ich habe sein Gesicht, aber nicht seine Rechtschaffenheit. Alles, was ich habe, ist sein Name.
3: Okay, also er geht quasi Crash Out, weil er Vision ist, aber irgendwie auch nicht Vision ist.
5: Genau, und bei dieser Frage sollen ihm andere KIs helfen, die in einem Haus in seinem Kopf wohnen.
6: Willkommen zu Hause, Vision.
5: Ja, und man kennt diese KIs auch schon.
3: Aus anderen Marvel-Filmen, ne?
5: Genau, Jarvis ist dabei, die allererste KI von Iron Man, seine Nachfolgerin Friday zum Beispiel auch und der böse Ultron, den wir auch schon aus den Avengers-Filmen kennen.
3: Okay, also ich glaube, ich check immer noch nix, aber was ist dein Fazit?
5: Also ich glaube, du merkst es schon, es ist wirklich todeskompliziert.
3: Yep.
5: Und man muss echt sehr viel Marvel-Vorwissen haben, aber für Fans lohnt es sich auf jeden Fall, denn hinter diesem ganzen Wirrwarr, da gibt es ganz viele Emotionen, es gibt Fragen über Menschlichkeit und Trauer und irgendwie wachsen alle, sogar die KIs, echt sehr wholesome zusammen.
3: Süß.
4: Aber denk daran, Familie bleibt für immer.
3: Ja. Die ersten zwei Folgen von Vision Quest, die gibt's ab heute auf Disney+.

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0: Info. Um 18 Uhr, ich bin Johanna Schmidt.
1: Und ich Lukas Haag. Wir starten mit einem heftigen Brand in Bochum. Da hat es in der Nacht zu gestern in einem Mehrfamilienhaus gebrannt. Fünf Menschen wurden gerettet, drei kamen ums Leben. Heute gab es in dem Fall eine Festnahme.
0: Dabei handelt es sich um einen 41-Jährigen, der auch in dem Haus wohnt. Er wurde schon vernommen, er steht unter Mordverdacht. Brandsachverständige hatten das Haus untersucht und konnten einen technischen Defekt ausschließen. Deswegen gehen die Ermittler von Brandstiftung aus.
1: Sonst ist zu den Vorwürfen wenig bekannt, etwa zu einem möglichen Motiv. Letzten Sonntag war die Polizei wohl noch zu einem Streit in dem Haus gerufen worden. Mit dem Feuer soll das aber nichts zu tun haben.
0: 5 Leute wurden bei dem Brand verletzt. Für 3 Bewohner kam jede Hilfe zu spät. Die 3 waren indische Staatsbürger, eine 25- und eine 27-jährige Frau und ein 26-jähriger Mann.
1: In Essen ist ein Häftling auf der Flucht. Er war mit 2 Einsatzkräften beim Arzt. Was dann passiert ist, sagt 1Live-Reporterin Jennifer Kerkhoff.
2: Es sollen 2 Fremde dazugekommen sein, 2 Helfer, die ihm bei der Flucht geholfen haben. Was wir wissen ist, dass die Justizmitarbeiter nicht verletzt wurden.
0: Ob die 3 bewaffnet sind, ist unklar. Wer Verdächtige in Essen sieht, soll sie auf keinen Fall ansprechen, sondern die Polizei rufen.
1: Wer in Deutschland lebt, besitzt im Schnitt ziemlich viele Elektrogeräte. Mehr als Leute in anderen europäischen Ländern, sagen EU-Statistiker. Andersrum wird aber besonders wenig recycelt.
0: Die Deutsche Umwelthilfe befürchtet, dass viele Elektrogeräte in Deutschland illegal entsorgt werden, zum Beispiel im Restmüll oder in der Natur. Wer bei seiner Karriereplanung die Luftfahrtbranche im Blick hat, könnte richtig liegen.
1: Der weltgrößte Flugzeughersteller Airbus hat ausgerechnet, dass in den nächsten 20 Jahren fast 2,5 Millionen neue Mitarbeitende gebraucht werden. Es fehlen vor allem Fachkräfte für die Wartung der Maschinen, aber auch Personal im Cockpit und in der Kabine.
0: Wer in Sportvereinen ehrenamtlich Trainer werden will, der muss dafür Schulungen und Prüfungen machen. NRW gibt dafür jetzt mehr Geld, 250.000 Euro zusätzlich zu der

0: Der Zeitpunkt, um im Rauchen aufzuhören. Die Bundesregierung will die Preise für Tabak nochmal anheben. Und ich bin ja grundsätzlich wirklich kein Fan vom Rauchen. Aber eine Frage stellt sich mir. Was passiert mit meinem Shisha-Tabak?
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solche Scheiße aussieht. Also sorry. Ich weiß nicht, ob sie sonst vielleicht ja mich meinen oder uns meinen in ihrem Track, weil also sich selber können sie nicht meinen. I look shit in Klammern and I'm fine with it. Spiele ich euch jetzt in 1 Live Jiggy Mosche für die ganze Woche. Jucker.

0: Fast 30 Jahre wurde verhandelt um den Fall von Tupac. Die Hip-Hop-Legende wurde 1996 in einem Auto in Las Vegas angeschossen und ist an den Verletzungen gestorben. Und jetzt wurde der Drahtzieher hinter all dem verurteilt. Brünni aus dem Digi-Team, sag mal, was ist das Urteil?
1: Lebenslange Haft für Dwayne Davis. Mhm. Der kann frühestens nach 40 Jahren dann versuchen, aus dem Gefängnis rauszukommen. Das hat jetzt ein Gericht in Las Vegas entschieden.
0: Krass. Und der Typ ist quasi der, der in der Tatnacht geschossen hat?
1: Nee, das weiß man nicht so ganz sicher, wer geschossen hat, aber er soll die Tat auf jeden Fall geplant haben und auch die Waffe dafür besorgt haben.
0: Okay, crazy. Aber irgendwie schon krass, dass es so lange gedauert hat, also 30 Jahre.
1: Ja, das ist wirklich wild. Vor allem, weil Dwayne Davis schon 1997 so zugegeben hat, an dem Tod von Tupac mitschuldig zu sein. Es gab aber irgendwie nie genug Beweise und er hat sich vor Jahren auch mit den Ermittlern geeinigt. Die haben nämlich besondere Infos bekommen und ihm wurde dafür versprochen, dass es keine Strafverfolgung geben wird.
0: Hä, aber ich dachte, es gibt eine.
1: Ja, weil er den Anschlag nämlich selbst in Interviews und auch in seinem Buch bis ins kleinste Detail erzählt hat. Oh. Das hat dann für neue Ermittlungen gereicht und die Polizei hat sich dann auch nicht mehr so gebunden gefühlt an diese Einigung. Mhm. Und genau deswegen will der Anwalt von Dwayne Davis jetzt aber Berufung einlegen, weil sich halt die Staatsanwaltschaft nicht an diese Einigung von damals gehalten hat. Das ist jetzt sein Grund.
0: Heißt, es könnte also doch nochmal ein anderes Urteil geben. Jetzt hat aber erstmal der Drahtzieher hinter dem Mord an Tupac lebenslange Haft bekommen.

Es ist einfach nicht bei dem Wetter. Ich habe von Natur aus Locken und die habe ich mir heute Morgen geglättet. Und ich war 5 Minuten aus dem Haus und die waren einfach schon wieder komplett so curly, so mäßig. Ich sehe jetzt bisschen aus wie Hagrid. Ja, was soll ich sagen? 1 Live Digi hört ihr mit The Bowser und Magnetic.

von Jazik in 1 Live Digi mit Amina und mit der Frage, wie handhabt ihr das, wenn ihr wisst, dass man den Begriff eigentlich anders ausspricht, als alle anderen den aussprechen? Also macht ihr es dann auf Gefahr, dass es cringe ist, so professionell, oder geht ihr einfach mit dem Strom mit? Also zum Beispiel Mehrzahl von Espresso ist ja eigentlich Espressi. Sagt ihr dann 2 Espressi bitte? Oder Huawei, wisst ihr, sagt man ja eigentlich Huawei. Aber es ist irgendwie auch immer voll cringe. Und ja, wie bin ich jetzt drauf gekommen? Weil ich mich gefragt habe, sagen wir jetzt Sarah Larsson? Oder sagen wir, jetzt kommt Sarah Larsson? Weil Larsson wäre halt eigentlich richtig. Sarah Larsson und Tyler mit She Did It Again in 1 Live Diggy.

0: gruseliges Lied irgendwie.
1: 1Live Diggy mit Rhino. Und es gibt neue News zur zweiten Staffel von Heated Rivalry. Die Macher von Heated, beziehungsweise der Macher, hat jetzt nämlich ein Interview dazu gegeben. Brünni aus dem Diggy-Team, was sagt er? Wie wird die neue Staffel?
2: Also er gibt zu, dass es in der neuen Staffel auch noch mehr Pärchen geben wird. Mhm. Er erzählt also mehr von den anderen Stories, den anderen Pärchen aus der Buchreihe, auf der die Serie basiert.
3: There are new couples and new characters that intersect with them. And so it's a much more expanded universe. It's a bigger show in that way.
2: Ja, also Troy, Harris und Ryan kommen zum Beispiel vor, wurden auch schon gecastet. Es wird also alles sich größer anfühlen.
1: Okay, aber ich weiß gar nicht, ob das das ist, was die Fans so wollen, oder? Weil eigentlich geht es ja um die Hauptfiguren.
2: Ja, finde ich auch. Und das weiß aber Jacob auch. Der sagt, keine Angst, er fokussiert sich trotzdem wieder komplett auf Ilya und Shane.
1: Okay.
2: Die bleiben auch die Hauptfiguren und auch der Spice zwischen den beiden, der wird auch bleiben.
1: Aha, dann die wichtigste Frage für die Fans. Wann kommt die zweite Staffel?
2: Also da kann Jacob leider noch keine Antwort drauf geben, außer...
3: In the late spring. I don't have an official date yet.
2: Also später Frühling nächstes Jahr, also vielleicht April oder Mai.
1: Später Frühling, soweit bin ich ja im Kopf noch gar nicht, Mensch. Jetzt erstmal Weihnachten, Neujahr und dann die neue Staffel Heated Rivalry.

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1: Es ist 19 Uhr, ich bin Johanna Schmidt. Wer raucht, muss bald wahrscheinlich mehr dafür bezahlen. Die Bundesregierung will die Steuern auf Tabak erhöhen. Heute gab es schon einen wichtigen Beschluss in diese Richtung. Morgen geht's im Bundestag um das Thema. Ilias Sana sagt, was so eine höhere Tabaksteuer bedeuten würde.
2: Zigaretten werden in den nächsten Jahren Schritt für Schritt teurer. Eine Packung mit 20 Zigaretten kostet aktuell im Schnitt so gut 8 Euro. Bis 2030 könnte der Preis dann auf knapp 12 Euro steigen. Das wären dann fast 4 Euro mehr pro Packung. Und nicht nur Zigaretten werden teurer, auch Drehtabak, Shisha-Tabak und Liquids für E-Zigaretten werden stärker besteuert. Die Bundesregierung will die Steuer dann ab 2027 jedes Jahr erhöhen.
1: Die Bundesregierung will damit zum einen mehr Geld einnehmen, zum anderen soll Rauchen dadurch aber auch unattraktiver gemacht werden. Fachleute sagen, wenn Zigaretten teurer sind, rauchen weniger Leute. In Essen hat es eine Flucht gegeben wie in einem Krimi. Ein Häftling war beim Arzt und da haben ihm zwei Männer geholfen abzuhauen. Der 34-Jährige war eigentlich wegen möglichen Drogenstraftaten und gefährlicher Körperverletzungen in Untersuchungshaft. Ob er oder seine Komplizen Waffen haben, ist unklar. Wer Verdächtige in Essen sieht, soll sofort die 110 anrufen. Ab morgen gibt's eine neue Regel an allen deutschen Bahnhöfen. Alkohol ist verboten. Das gilt überall, auch an den Bahnsteigen. In manchen Städten sogar auf Bahnhofsvorplätzen. Die Bahn sagt, dass es durch das Alkoholverbot weniger Konflikte an den Bahnhöfen gibt und auch weniger Müll. Zum Beispiel in Köln gibt's so ein Verbot schon länger. In Bochum steht ein 41-Jähriger unter Mordverdacht. Es geht um einen Brand in einem Mehrfamilienhaus. Bei dem waren vorletzte Nacht 3 Menschen ums Leben gekommen, 5 wurden verletzt. Der Verdächtige wohnt selbst in dem Haus. Er könnte das Feuer gelegt haben. Der Mann kommt jetzt in Untersuchungshaft. Nach Deutschland zu kommen, um zu studieren, wird offenbar noch beliebter. Im letzten Wintersemester waren fast 430.000 internationale Studierende an den Unis. Das sind 6% mehr als im Vorjahr. Deutschland ist damit auf Platz 4 hinter den USA, Großbritannien und Australien.
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1: Der Abend bleibt trocken bei noch bis 15 Grad. Morgen gibt's dann zuerst stellenweise Nebel, dann mal Sonne, mal Wolken. Und dazu in Meinerzhagen bis 16 Grad, in Minden und Bergisch Gladbach 18 Grad und in Troisdorf und Herne 19. Am Freitag dann erst Nebel, danach Sonne und abends auch Schauer bei bis 23 Grad.
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3: Ich bekomme immer so ein Newsletter, welche Suchanfragen so bei Google eingegeben wurden in den letzten Tagen. Ja, Herr Wertmann ist im Internet nicht anonym. So, und jedenfalls, da fiel mir eine Suchanfrage auf, die in den letzten Tagen wohl 3-mal so oft wieder vorgesucht wurde. Und die lautet, Halloween-Grabstein selber machen. Also meine erste Frage wäre, warum wurde das überhaupt davor gegoogelt? Und meine zweite Frage ist, sag mal, kracht's eigentlich bei euch?

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1: 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Ich freue mich immer, ihn zu sehen. 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
1: 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In der Mitte zwischen uns eine Schale mit Smarties. Und für jede richtige Übung bekam ich einen Smartie. Und die erste Übung war, sie sagte, der Zug macht und ich sollte ergänzen. Und ich habe diese arme Frau schon beim ersten Versuch durch die Rotze-Waschstraße geschickt. Die sah aus, als wenn sie in einem Hurricane sitzen würde, wirklich. Und dann sieht man auf dem Tape, wie die Logopädin sich umdreht. Und ich wusste ja nicht, dass es gefilmt wird. Und da kamen meine Hauptinstinkte. Gerne labern, viel fressen durch. Weil der kleine Basti auf diesem Tape keine Sekunde zögert, über den Tisch greift, die Schale mit den Smarties nimmt und sie sich komplett ins Maul gießt. Und dann hat diese Logopädin einen fundamentalen Fehler gemacht. Guckt mich an und sagt, der Zug macht. Die hat heute noch braune Kontaktlinsen. Die Frau ist traumatisiert. Versuchen ihr immer noch chirurgisch die Smarties aus den Ohren zu machen.
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Let's go, Diggy Peeps. Wir sprechen eine Minute kurz über diesen Song. Amina ist hier mit Prosper und Clooney und einer Person, die nicht auf dem Track steht, aber eigentlich eine sehr wichtige Rolle für den Sound hat. Und das ist Sibyl, die Stimme auf dem Track. 1993 kam die Originalversion raus. Unter dem Titel Oh, How I Love You hören wir mal kurz rein. Ist halt wie immer bei solchen Samples bisschen langsamer, bisschen gemütlicher, bisschen mehr laid back. Und Prosper und Clooney, die haben dann so ein bisschen Maggi-Würze draufgepackt, Song neu aufgelegt und den gibt's jetzt in 1 Live Diggy. Prosper und Clooney mit Free Your Mind.

Warum ziehen wir Mädels unsere Pullis eigentlich immer so halb über die Hand vor? So, damit die halbe Hand irgendwie gewärmt ist?

0: Leute, was würdet ihr mit 120 Millionen Euro machen? Es gibt jetzt nämlich einen Menschen, der wirklich ganz so viel Geld gewonnen hat beim Lotto-Spielen. Und wir haben mit Caroline gesprochen, die arbeitet bei Westlotto. Und bei ihr auf der Arbeit gibt es einfach tatsächlich anonyme Gewinnerberater. Die beraten die Gewinner, was sie jetzt mit ihrem Geld machen sollen. Ich frage mich, ob sie denen dann sagen, dass sie noch mehr Lotto spielen sollen. Und Caroline hat uns jetzt hier allen, die wir so zusammensitzen, schon mal Tipps gegeben für den sehr unwahrscheinlichen Fall.
1: Also auf jeden Fall soll man sich natürlich erstmal freuen. Das ist wirklich ein krasses Ereignis. Man soll sich freuen, aber man muss ein bisschen aufpassen. Man sollte es nicht an die große Glocke hängen und vielleicht erstmal ganz tief durchatmen und überlegen, puh, ich freue mich mal für mich selber und wen kann ich überhaupt einweihen, denn das sollten die allervertrautesten Menschen sein, kein großer Kreis. Vielleicht mal so eine kleine Ausrede nutzen, wenn jemand sagt, warum kannst du dir jetzt so ein Auto leisten oder solche Urlaube?
0: Macht Sinn,
1: vielleicht
0: ja.
1: Gibt es irgendwo doch noch eine Erbtante, die es vorher nicht gab und die jetzt so ein bisschen was vererbt hat.
0: Ja, also danke Caroline für die Tipps, die wir jetzt auch alle anwenden können mit unseren 56,83 Euro auf unserem Konto. Aber wir müssen natürlich auch ehrlich sein, ne? Also die Wahrscheinlichkeit beim Lotto zu gewinnen, die liegt bei minus 100 und Haram Masari ist es sowieso.

0: Sims nur mit Tieren. So stelle ich mir dieses neue Game vor. Planet Zoo 2. Da bauen wir Gehege für Tiger, für Giraffen, Vögelchen. Und Digi-Kollegin Joanna, die hat's schon gezockt natürlich. Habe ich recht? Es ist quasi wie Sims nur mit Tieren und mit irgendwie Besuchern oder so?
1: Ja, nicht so ganz, weil, also ja, wie in den Sims geht's ja auch darum, alles zu tun, damit unsere menschlichen oder tierischen Schützlinge glücklich und gesund sind.
0: Ja.
1: Aber Planet Zoo 2 ist tatsächlich viel strategischer als die Sims.
0: Warum? Weil man wissen muss, wie man die Tiere pflegt?
1: Du, das traue ich dir ohne Zweifel zu, dass du das noch kannst.
0: Na danke.
1: Aber hier geht's tatsächlich noch ein bisschen tiefer. In Planet Zoo 2 geht's nämlich wieder darum, Gehege zu bauen, die eben auf den Bedürfnissen der Tiere ja basieren. Also Spielsachen für den gelangweilten Tiger, viele hohe Bäume für Giraffen.
0: Süß.
1: Aber wir wollen hier halt nicht nur einen Zoo bauen, sondern auch ein dazugehöriges Wildreservat.
0: Also so ein Schutzgebiet, wo die Tiere dann leben können, oder was?
1: Genau. Und das hier ist richtig strategisch, weil steckst du eine Tierart in ein Reservat, die da nicht reinpasst, dann kann das ganze Ökosystem einfach komplett kippen. Also vielleicht sterben Tierarten aus, weil du da mal wieder eine Käferart reingepackt hast, die da nichts zu suchen hat. Aber ich sag auch so, wenn du da gar keinen Bock drauf hast, kannst du auch einfach aufentspannt so ein Zoo bauen, alles drin. Also von mir gibt's für Planet Zoo 2 einen dicken Daumen nach oben.
0: Cool, also wenn ihr auch Bock drauf habt, könnt ihr ab jetzt Planet Zoo 2 zocken auf der PlayStation, auf der Xbox und dem

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1: Um 20 Uhr, ich bin Johanna Schmitz. In Essen sucht die Polizei weiter nach einem geflohenen Häftling. Er war heute Mittag für einen Arztbesuch am Kennedyplatz. Mehr dazu von Lukas Hack.
2: An der Praxis bekam er Hilfe von zwei Komplizen. Die drei Männer konnten in unterschiedliche Richtungen wegrennen. Zwei Justizmitarbeitende hatten den Mann begleitet. Sie wurden wohl überwältigt und gefesselt, sollen aber sonst unverletzt sein. Die Polizei warnt die Leute in Essen. Aktuell kann sie noch nicht einschätzen, wie gefährlich die Gruppe ist und ob sie bewaffnet ist. Deswegen soll man keine Verdächtigen ansprechen, sondern direkt die 110 wählen. Bei der Flucht hat einer der Männer einen Gegenstand unter ein Auto geworfen. Der Bereich wurde abgesperrt. Ein Entschärfungsteam kam zum Einsatz. Mittlerweile ist klar, es war eine Handgranatenattrappe aus Holz.
1: Bekannt ist jetzt auch, der Häftling ist wohl mit einem E-Scooter abgehauen. Die Polizei hat ein Foto von dem 34-Jährigen veröffentlicht. Er hat schwarze Haare, dunkle Augen und wird als dick beschrieben. Jetzt geht's um mögliche sexuelle Übergriffe bei der Bundeswehr in Sachsen-Anhalt. Der Spiegel berichtet, dass intern gegen mehrere Soldaten ermittelt wird. Es geht um den Verdacht, dass es einen Wettbewerb gab, wer mit mehr Rekrutinnen Sex hat. Die Frauen könnten dazu gedrängt worden sein. Eine Soldatin soll minderjährig gewesen sein. Außerdem haben die Soldaten eventuell Drogen genommen. Rauchen soll teurer werden. Die Bundesregierung will höhere Tabaksteuern, schrittweise ab 2027. Am Ende soll eine Schachtel Zigaretten etwa 4 Euro mehr kosten als heute. Morgen geht's im Bundestag darum. In Bielefeld sind letzte Nacht wieder Schüsse gefallen. Das passiert seit Wochen immer wieder. Und jedes Mal haben Unbekannte auf Gebäude geschossen. Mal auf ein Restaurant oder eine Autovermietung, mal auf ein Wohnhaus. Verletzt wurde bisher niemand. Was dahinter steckt, versucht die Polizei zu ermitteln. Und zum Schluss noch ein gruseliger Fall aus Freiburg. Da hat ein ehemaliger Bestatter unter anderem Goldzähne von Toten rausgebrochen. Seine Frau hat das Gold dann verkauft, insgesamt mehr als 8 Kilo. Der Ex-Bestatter muss deshalb 2,5 Jahre ins Gefängnis. Seine Frau hat 2 Jahre auf Bewährung bekommen.
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1: Es bleibt trocken heute Nacht. Die Temperaturen gehen runter auf 10 bis 3 Grad. Morgen geht's zum Teil mit Nebel los. Später kommt die Sonne raus. Dazu in Detmold und Lüdenscheid 17 Grad. In Coesfeld und Siegen 18 und in Gelsenkirchen bis 19 Grad. Am Freitag auch erst sonnig, abends aber auch mal Schauer.

Ja, was hören wir denn jetzt hier als nächstes, Leute? Lisa ist hier in 1Live.de. Ich schau mal schnell. Juju und Raff Camora mit Komm näher. Und ich sag ehrlich, wenn Raff Camora weiter so auf seinem Laufband rumsteppt, kommt er nicht näher, sondern bleibt auf der Stelle stehen. Beziehungsweise ist es eigentlich kein Laufband, auf dem er sich da rumgetrieben hat, sondern eher so ein Gehband. Hat er gerade bei Social Media gepostet. Es ist aber alles nur eine Tourvorbereitung, Leute. Keine Sorge. Im Dezember geht Raff Camora auf Tour mit Bones MC. 10 Jahre Palme aus Plastik. Und die Fitness für diese ganzen Shows kommt ja nicht von alleine. Er schreibt bei Insta, er will seine 10.000 Schritte am Tag Minimum machen. Und das ist ein wichtiges Commitment. Und dafür stellt er sich eben auch auf ein elektronisches Band und geht auf der Stelle. Ja, damit kommt er einem jetzt nicht näher. Aber was hier jetzt gerade an der Stelle näher kommt, ist sein Song in 1Live Digi. Hier ist Komm näher, zusammen mit Juju.

0: Live Digi, hello. Schumacher 94 heißt die. Es geht darum, oh Wunder, Michael Schumacher in der Saison 1994. Marcel aus dem Digi-Team. Was war denn in dem Jahr?
1: Ja, in dem Jahr war tatsächlich eigentlich alles.
2: Ich verstehe gar nicht, was hier überhaupt noch läuft.
3: Wir wollen ihn verarschen. Wir wollen nicht, dass er Weltmeister wird.
4: It changed Formula One forever.
1: Ja, es gab Skandale. 2 Todesfälle an nur einem Rennwochenende. Der WM-Titel für Michael Schumacher, der Formel 1-Boom in Deutschland ist gestartet. Das war halt wirklich so eine Saison wie eine Hollywood-Story.
0: Okay, also die Saison hat viel zu bieten, checke. Aber im Mittelpunkt der Doku ist ja schon Michael Schumacher.
1: Absolut. Mit Archivmaterial, von dem ich jetzt gefühlt auch schon irgendwie 80% kannte. Trotzdem kriegt mich die Doku vor allem durch Michael Schumachers Frau Corinna.
5: Ich komme aus Schwalmtal und dann war ich auf einmal in Mexiko. Wenn man dann jung ist und dann auf einmal durch die Welt tingeln kann, das war mega.
1: Ja, neben Ingenieuren, Kollegen und Experten erzählt sie halt auch eben über dieses Jahr und das fand ich überraschend offen und echt gut.
0: Schön. Jetzt muss man aber auch den Elefanten im Raum ansprechen. Michael Schumacher hatte 2013, glaube ich, ne, diesen Skiunfall. Seitdem weiß man nichts über seinen Gesundheitszustand. Gibt's da in der Doku irgendwas Neues zu?
1: Nein, beziehungsweise es gibt eine Stelle, da kann man interpretieren und spekulieren, aber das möchte ich hier nicht machen, weil das finde ich schäbig. Mhm. Offiziell gibt es nichts Neues und es ist auch wirklich in dieser Doku nur eine Sekunde, in der ich kurz gezuckt habe, also Netflix macht da jetzt nichts Reißerisches draus.
0: Okay, finde ich aber cool, denn schließlich soll es ja um seine Karriere.

0: einen Korb geben oder einen Korb kassieren? Was ist schwieriger auszuhalten? Lisa hier in 1LiveDigi. Jetzt denkt ihr vielleicht, ja ganz klar, der Korb kassieren, weil dann ist man enttäuscht, wenn es nicht klappt. Man fühlt sich so ein bisschen in seinem Ego gebrochen, ja. Aber Leute, einen Korb geben, auch wirklich gar nicht so einfach. Weil man merkt irgendwie so, oh, für mich stimmt's jetzt nicht so wie für die andere Person. Das ist auch gar nicht so leicht, das dann so zu droppen. Das ist man auch so ein bisschen verlegen. Man möchte den anderen ja nicht verletzen. Also es ist, ja, es tut beides irgendwie ein bisschen weh, ne? Ich weiß nicht. Bei First Dates haben wir auf jeden Fall eine Kandidatin gefunden, die ist an der Stelle ein Spirit Animal und lässt sich da nicht so verunsichern.
1: Möchtet ihr ein zweites Date haben?
2: Wir haben, glaube ich, so viel angeschnitten an Themen, dass es meiner Meinung nach dafür reicht, um sich nochmal zu treffen.
3: Ich glaube, so richtig passen tut's dann doch nicht.
2: Wir können aber telefonieren, ne?
3: Nö.
2: Auch nicht?
3: Nö.

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1: Es ist 21 Uhr, ich bin Johanna Schmidt. Geht los mit einem heftigen Brand in Bochum. Da hat in der Nacht zu gestern ein Mehrfamilienhaus gebrannt. 5 Menschen wurden gerettet, 3 kamen ums Leben. Heute gab es in dem Fall eine Festnahme. Mehr von Lukas Haack.
2: Dabei handelt es sich um einen 41-Jährigen, der auch in dem Haus wohnt. Er wurde schon vernommen, er steht unter Mordverdacht. Brandsachverständige hatten das Haus untersucht und konnten einen technischen Defekt ausschließen. Deswegen gehen die Ermittler von Brandstiftung aus. Sonst ist zu den Vorwürfen wenig bekannt, etwa zu einem möglichen Motiv. Letzten Sonntag war die Polizei wohl noch zu einem Streit in dem Haus gerufen worden. Mit dem Feuer soll das aber nichts zu tun haben.
1: 5 Leute wurden bei dem Brand in Bochum verletzt. Für 3 Bewohner kam jede Hilfe zu spät. Die 3 waren indische Staatsbürger. Eine 25- und eine 27-jährige Frau und ein 26-jähriger Mann. In Essen sucht die Polizei weiter nach einem geflohenen Häftling. 2 Komplizen hatten Justizmitarbeiter überwältigt, gefesselt und den 34-Jährigen befreit bei einem Arztbesuch. Der Häftling saß wegen Drogenstraftaten und gefährlicher Körperverletzung in Untersuchungshaft. Die Polizei hat ein Fahndungsfoto von ihm auf ihrer Website veröffentlicht. Drohnen, die wichtige Gebäude ausspionieren sollen, waren in letzter Zeit immer wieder Thema. Davor sollen Bundeswehrkasernen jetzt besser geschützt werden. Und zwar mit eigenen Drohnen, die Spionagedrohnen mit Netzen einfangen. Das ist nicht so gefährlich, wie die Drohnen abzuschießen, denn dabei können Trümmerteile rumfliegen. Und wir gucken nach Saudi-Arabien. Das Land wird gerade immer wieder angegriffen von Houthi-Rebellen. Deshalb wird jetzt ein großes Tennisturnier verschoben. Auch der deutsche Profi Alexander Zverev sollte beim Six Kings Slam spielen. Das Turnier wird jetzt auf kurz nach Weihnachten verschoben. Und jetzt gibt's noch Champions League. Gerade ist das Spiel Borussia Dortmund gegen Bodø Glimt in Norwegen angepfiffen worden. Noch steht's 0:0. Außerdem spielt Stuttgart gegen Bratislava. Auch da steht's 0:0.
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1: Regen gibt's heute Nacht nicht, aber es wird noch mal kühler. 10 bis 3 Grad sind noch drin. Morgen kann's neblig losgehen, später wird's aber oft sonnig. Dazu in Nümbrecht und Nettersheim 17 Grad, in Velbert und Potter-Westfalke 18 und in Leverkusen 19 Grad. Am Freitag erst Sonne, später mehr Wolken und auch mal Regen.
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0: Na, habt ihr Bock auf Aliens in euren Wohnzimmern? Dann habe ich jetzt was Neues für euch von Gears of War. Das ist ein Game, das ist seit 20 Jahren heftig erfolgreich auf der Xbox. Und jetzt gibt's einen ganz neuen Teil. E-Day heißt der. Und Digi-Kollegin Joanna hat den schon gezockt für uns. Wird bestimmt ein bisschen gruselig im Game, wa?
1: Du musst dir nicht so große Sorgen machen hier. Oh. Obwohl, naja, also sagen wir mal so, E-Day, das ist die Vorgeschichte von Teil 1. Spielt quasi 14 Jahre davor. Ja, genau. Und da erfahren wir dann so ein bisschen, was da vorher so passiert ist.
0: Okay, ich habe gar keine Ahnung von irgendeinem Teil von dem Game. Muss ich irgendwas wissen, Joanna?
1: Das Einzige, was du wissen musst vielleicht, der harte Soldat Marcus Fenix, sein Soldatenkumpel Dom und die Bravo-Truppe, die kämpfen seit Start der Reihe vor 20 Jahren gegen die fiese Alienrasse Locust.
0: Okay, und wahrscheinlich geht's dann zwischen denen wieder ordentlich zur Sache, wa?
1: Ja, sonst gäbe es das Spiel nicht richtig. Markus, er checkt einfach und ich sag mal, ja, so um die 2 Minuten später bricht auf den Straßen nämlich auch schon die Erde auf.
2: Spürt ihr das, Leute?
0: Okay, also ich fasse zusammen. Alles versinkt im Chaos, Aliens, Rumgeballer, Explosion, alles ist dabei. Wie findest du das Game?
1: Also, es ist jetzt keine krass ausgeklügelte Story oder super abwechslungsreiches Gameplay in der Kampagne. Aber das Kämpfen, das macht so Bock.
0: Geil.
1: Du springst von Deckung zu Deckung, musst in Sekundenschnelle irgendwie nachladen, weil eine Horde auf dich zurennt. Dann klemmt die Waffe beim Nachladen.
0: Ah.
1: Das sind dann die Momente, wo dieses Spiel so krass scheint. Und ganz ehrlich, genau dafür bin ich am Ende ja auch da. Also es soll krachen und das macht's hier definitiv.
0: Okay, wer darauf Bock hat, Gears of War E-Day gibt's jetzt für die Xbox und den PC.

0: Instagram geschehen ist. Zumal er ja Gott sei Dank auch ausschließlich auf Deutsch spricht.
1: Wir machen uns nämlich den großen Aufwand mit den Schweinsohren, so wie im Lehrbuch. Da wird schön der holländische Blätterteig gemacht und da werden die 144 Schichten gezogen. Also hier gibt es keine Abkürzung mit Blitzblätterteig bei uns. Alles oldschool. Kann ich mal noch einen schlauen Spruch bringen? Qualität kennt keine Abkürzung. Keine Abkürzung, Blitzblätterteig. Ein absolutes No-Go für mich, genauso wie Anglizismen.

0: ist 22 Uhr. Ich bin Johanna Schmidt. Wer auf zuckerhaltige Getränke steht oder raucht, muss für die Guilty Pleasures bald wohl mehr Geld ausgeben. Die Bundesregierung will Steuern erhöhen für Tabak und zuckerhaltige Getränke. Mehr von Lukas Hack.
1: Dadurch würden Zigaretten und Tabak zum Drehen teurer, aber auch Vapes und Liquids. Das Ganze soll stufenweise passieren ab 2027 bis 2030. Am Ende soll eine Schachtel Zigaretten dann etwa 4 Euro mehr kosten als heute. Beim Zucker gab es Streit in der Regierung, jetzt steht der Entwurf aber. Ab 2027 sollen auf süße Getränke wie Apfelschorlen 26 Cent pro Liter und auf noch zuckerhaltigere wie Cola oder Energy Drinks 32 Cent kommen. Zero-Getränke sind nicht betroffen. Ob das Ganze so passiert, ist aber noch unklar. Die Entwürfe müssen noch durch Bundestag und Bundesrat und selbst wenn die Steuer kommt, ist noch nicht raus, wie viel die Unternehmen davon an die Kunden weitergeben.
0: Ab morgen gibt es eine neue Regel an allen deutschen Bahnhöfen. Alkohol ist verboten. Das gilt überall, auch an den Bahnsteigen. In manchen Städten sogar auf Bahnhofsvorplätzen. Die Bahn sagt, dass es durch das Alkoholverbot weniger Konflikte an den Bahnhöfen gibt und auch weniger Müll. Zum Beispiel in Köln gibt es so ein Verbot schon länger. Jetzt geht's um mögliche sexuelle Übergriffe bei der Bundeswehr in Sachsen-Anhalt. Der Spiegel berichtet, dass intern gegen mehrere Soldaten ermittelt wird. Es geht um den Verdacht, dass es einen Wettbewerb gab, wer mit mehr Rekrutinnen Sex hat. Die Frauen könnten dazu gedrängt worden sein. Eine Soldatin soll minderjährig gewesen sein. Außerdem haben die Soldaten eventuell Drogen genommen. In Bochum steht ein 41-Jähriger unter Mordverdacht. Es geht um einen Brand in einem Mehrfamilienhaus. Bei dem waren vorletzte Nacht 3 Menschen ums Leben gekommen, 5 wurden verletzt. Der Verdächtige wohnt selbst in dem Haus. Er könnte das Feuer gelegt haben. Der Mann kommt jetzt in Untersuchungshaft. Wer in Deutschland lebt, besitzt im Schnitt ziemlich viele Elektrogeräte. Mehr als Leute in anderen europäischen Ländern, sagen EU-Statistiker. Andersrum wird aber besonders wenig recycelt. Die Deutsche Umwelthilfe befürchtet, dass viele Elektrogeräte illegal entsorgt werden, zum Beispiel im Restmüll oder in der Natur.
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0: Heute Nacht bleibt es trocken, die Temperaturen gehen runter auf 10 bis 3 Grad. Morgen geht es zum Teil mit Nebel los, später kommt die Sonne raus. Dazu in Paderborn 17 Grad, in Dortmund und Hattingen 18 und in Bocholt und Soest 19 Grad. Am Freitag auch erst sonnig, abends aber auch mal Schauer.

Und jetzt bitte alle mal das Feld räumen und die Bühne aufbauen. Nicht für mich, Lisa Jenatlev Diggi, sondern für Miley. Die stellt sich vielleicht, ich sage wahrscheinlich, auf die Super Bowl-Bühne. Wir spielen sie jetzt hier gleich erstmal im kleinen Rahmen mit ihrem neuen Song Best Persuades. Nächstes Jahr im Februar geht's dann aber vielleicht auf die globalste Bühne ever damit. Miley hat uns einen Hint gegeben, dass an den Super Bowl-Gerüchten, die ja schon eine ganze Weile rumwabern, ein bisschen was dran ist. Sie hat bei Social Media ein Schwarz-Weiß-Bild gepostet, von sich an der Gitarre und geschrieben Bowl Rehearsals, also Bowl-Proben quasi. Und Freunde, ich sag mal so, es ist nicht die Bowl mit roten Linsen und fermentiertem Gemüse gemeint, sag ich. Es brodelt ja schon eine ganze Weile in der Gerüchteküche, dass beim Super Bowl direkt mehrere Disney-Stars auftreten. Olivia Rodrigo zum Beispiel, der Name Sabrina Carpenter fällt, Zendaya, Mickey Mouse, lol. Also es bleibt spannend. Nächstes Jahr wird der Super Bowl ja auch auf Disney Plus übertragen. Deshalb setzen sich da gerade so ein paar Puzzleteile zusammen. Ein kleines Puzzleteil spielen wir jetzt hier in Diggi auf der kleinen Bühne. Hier ist Miley mit ihrem Song Best Persuades. Let's go.

0: Coach seit 12 Jahren und die macht das einfach regelmäßig, weil sie sagt, das ist ihre Leidenschaft. Aber Annabelle, wenn du meine Tochter wärst, wenn du dich so verhalten würdest als meine Tochter, ohne Spaß, ich glaube, ich würde dich anbinden.
1: Als ich noch Kind war, bin ich immer im Bettlaken angeknotet an Fußgelenke und Handgelenke und bin von unseren Gartendächern gesprungen und habe mir vorgestellt, dass ich fliege. Also ich hatte schon immer irgendwie das Bedürfnis nach Himmel, Luft und Fliegen. Der Anstieg im Flugzeug dauert so im Schnitt 20 Minuten, aber in der Regel sind das dann auch so zwischen 40 und allerhöchstens maximal 60 Sekunden, in denen man im freien Fall sich befindet. Also das ist natürlich auch einerseits ein Nervenkitzel, man ist aufgeregt, aber es ist auch sehr cool, wenn man das dann schafft. Das ist ja auch für alle anderen sowas ganz Besonderes. Manche machen das nur einmal, aber für mich ist es halt einfach mein Hobby und das, was ich gerne mache. Und ich liebe das Fliegen und deshalb liebe ich es auch, Fliegen anderen Menschen beizubringen, weil ich da natürlich mit meiner Leidenschaft und mit meinem vollen Spaß sozusagen dahinter stehe. Und sich da im freien Fall mit dem besten Freund anzulächeln, das ist eigentlich für mich so das Schönste, was es gibt.

0: 1 Live Digi, ich bin's, Janina. Und Carrie ist richtig krass, weil Carrie hat Horrorautor Stephen King weltberühmt gemacht. Das ist ein Buch, das ist schon über 50 Jahre alt und jetzt gibt's die Geschichte mit der übernatürlichen Außenseiterin als neue Serie bei Amazon Prime. Und Digi-Reporterin Annika hat die für uns vorab schon komplett durchgeguckt. Und Annika, ich habe mich direkt gefragt, diese Story, ne, die wurde ja schon so oft verfilmt. Braucht es diese neue Serie überhaupt?
1: Ich kann die Frage verstehen, aber mich hat die neue Serie Carrie total abgeholt. Die Originalgeschichte stammt ja so aus den 70ern. Die Serie jetzt spielt aber in unserer Zeit und allein das funktioniert schon richtig, richtig gut. Carrie, die wächst so wie auch im Original komplett isoliert bei ihrer fanatisch religiösen Mutter auf und soll dann plötzlich in die Schule gehen und bekommt da natürlich einen kompletten Kulturschock, weil sie das erste Mal andere Menschen kennenlernt, aber auch das Internet und Social Media.
2: Bitte sagt alle Hallo zu Carrie White. Seid nett zu ihr.
1: Ja, und das klappt natürlich nicht.
0: Ja, obviously. Ich erinnere mich auf jeden Fall an diese fiese Szene beim Abschlussball, weißt du noch, mit dem ganzen Blut, das wird ja so komplett auf Carrie geschüttet und so, das ist ja voll die bekannte Szene, ne?
1: Also die ganzen ikonischen Szenen sind alle wieder mit da drin, aber ansonsten macht die Serie trotzdem ganz schön viel anders.
3: 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Ich hab dir doch nie was getan.
1: Die Machart ist ganz toll von der Serie. Also es gibt immer so Interviewsequenzen, Nachrichtenbeiträge und auch so Doku-Schnipsel. Und die lassen alles super echt wirken, obwohl es natürlich übernatürlich ist. Mhm. Und die Serie springt auch immer wieder in der Zeit und wird zum Teil total ruhig erzählt. Also die erinnert dann gar nicht an so eine Horrorserie, sondern eher an ein Drama. Aber ist schon irgendwie spannend.
0: Geil, okay. Ich bin schon ein bisschen hooked, Leute. Carrie, ab sofort zum Streamen bei Amazon Prime.

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1: Die Nachrichten mit Sebastian Ehl. Guten Abend. In Essen fahndet die Polizei mit einem Foto nach dem geflohenen Häftling. Der 34-jährige Deutsche ist mit einem E-Scooter abgehauen. Zwei maskierte Männer hatten ihn heute Mittag bei einem Arztbesuch gewaltsam befreit. Alle drei sind noch auf der Flucht. Mehr dazu von Lukas Haag.
2: An der Praxis bekam er Hilfe von zwei Komplizen. Die drei Männer konnten in unterschiedliche Richtungen wegrennen. Zwei Justizmitarbeitende hatten den Mann begleitet. Sie wurden wohl überwältigt und gefesselt, sollen aber sonst unverletzt sein. Die Polizei warnt die Leute in Essen. Aktuell kann sie noch nicht einschätzen, wie gefährlich die Gruppe ist und ob sie bewaffnet ist. Deswegen soll man keine Verdächtigen ansprechen, sondern direkt die 110 wählen. Bei der Flucht hat einer der Männer einen Gegenstand unter ein Auto geworfen. Der Bereich wurde abgesperrt. Ein Entschärfungsteam kam zum Einsatz. Mittlerweile ist klar, es war eine Handgranatenattrappe aus Holz.
1: Linke, Grüne und SPD in Berlin wollen ihre Sondierungen wieder aufnehmen. Die drei Parteien einigten sich, dass die gemeinsame Erklärung zum Vorgehen gegen Antisemitismus weiter gilt und Teil eines möglichen Koalitionsvertrages werden soll. Die Sondierungsgespräche waren gestern unterbrochen worden, nachdem die Linke eine abweichende Erklärung zum Thema Antisemitismus verabschiedet hatte. Und auch das ist wichtig. Der NRW-Landtag hat das neue Tariftreuegesetz verabschiedet. Es soll laut schwarz-grüner Landesregierung für faire Löhne sorgen. Aufträge des Landes sollen in Zukunft nur noch an Unternehmen gehen, die Tariflohn zahlen. Bundeskanzler Merz hat die finanzielle Unterstützung für die Ukraine verteidigt. In einer Regierungserklärung sagte Merz, die Eskalationsbereitschaft Russlands steige. Der Haushaltsausschuss des Bundestages hat 4 Rüstungsvorhaben gebilligt, unter anderem zur Drohnenabwehr und zur Stärkung des Luftabwehrsystems. Die Vorhaben haben einen Umfang von mehr als 25 Millionen Euro. Borussia Dortmund hat in der Fußball-Champions League sein Spiel beim norwegischen Vizemeister FK Bodø/Glimt mit 0:1 verloren. Woran es lag, dazu live aus dem Stadion Armin Lehmann.
3: Das war eine bittere Niederlage für Borussia Dortmund, aber sie war unterm Strich absolut verdient. Eine Stunde lang war Bodø/Glimt der norwegische Vizemeister die klar bessere Mannschaft, hatte mehrere gute Torchancen beim BVB, ging nach vorne gar nichts und in der 52. Minute das Tor des Abends durch Fredrik Sjøvold, der das 1:0 für Bodø erzielte. Vom BVB kam dann deutlich mehr nach vielen Wechseln, ein paar dicke Torchancen, aber es reichte nicht mehr und Dortmund fährt mit leeren Händen nach Hause.
1: Das war WDR aktuell. Das Wetter in Nordrhein-Westfalen. In der Nacht ist es leicht bewölkt und trocken bei Tiefstwerten von 10 bis 3 Grad. Morgen startet der Tag mit Nebel. Später wechseln sich Sonnenschein und Wolken ab. Dazu gibt es Höchsttemperaturen von 17 Grad in Olpe, 18 Grad in Dortmund und bis 19 Grad in Hagen. Die Zeit 23:03 Uhr.

Ich habe ja 3 Jahre lang auf dem Stadtfest in Leichlingen, meiner Heimat, als Kellnerin gearbeitet. Lisa ist hier in 1LiveDigi. Beziehungsweise ich habe im Service gearbeitet. So, ich habe mich da engagiert. Gegen so ein bisschen Geld. Gegen ein bisschen Geld vor allem wurde ich aber auch flüssig bezahlt.

0: Versteht, was ich meine. Also da ist vielleicht auch mal das ein oder andere Kaltgetränk über den Tresen gehuscht. Zusammen mit so den 4,30 Euro, die man da pro Stunde bekommen hat. So ein Dorffest, ne? Ihr werdet es ja vielleicht kennen, wenn ihr auch vom Land seid. So ein Dorffest, das ist ein Teilzeitjob. Auch wenn man da nicht arbeitet. Das kennt auch diese Teilnehmerin, die wir bei First Dates gefunden haben. Ihr Date war da allerdings ein bisschen, wie soll ich sagen, naiver.
1: Gehst du feiern oder so?
2: Nee. Du gehst bestimmt feiern, oder?
1: Also jetzt weniger so in Clubs oder ja, so, mehr so auf unseren Dorfpartys eigentlich.
2: Ah, okay. Und das heißt, du engagierst dich dann aber auch da? Also bist jetzt irgendwie...
1: Nö. Ich sauf nur mit.

0: Leute, was wollt ihr denn mit dem Spiel Forza oder Need for Speed? Wer auf Geschwindigkeitsjunkie macht und ein schnelles Spiel will, ist genau richtig beim neuen Spiel Star Wars Galactic Racer.
1: Welcome to the Galactic League!
0: Yes, thank you. Star Wars Galactic Racer, ein Rennspiel im Star Wars-Universum. Digi-Spielefrau Joanna, was ist denn in dem Spiel unser Fahrzeug of Choice?
2: Zum Beispiel der Pod Racer. Das sind die Fahrzeuge, die wir aus Episode 1 kennen, also die mit so einem Affenzahn knapp über dem Boden schwebend durch die Gegend heizen.
0: Oh, geil.
2: Ja, mit teilweise über 500 Sachen steuern die hier dann auf bekannten Strecken aus den Filmen durch riesige Raumschiff-Wracks oder durch tropische Wälder. Und dabei müssen wir halt rasend schnell wenden, lenken, ausweichen und natürlich Gegner von der Strecke, naja, ich sag mal, eskortieren.
0: Ja, es klingt ehrlich gesagt ein bisschen stressig, aber auch irgendwie geil.
2: Ja, ich habe beides sehr gefühlt, weil um vorne mitzuhalten, müssen wir nämlich nicht nur gut lenken, sondern können auch mit extra Boost nochmal zusätzlich Tempo reinkriegen.
0: Geil.
2: Naja, oder wir übertreiben es damit und explodieren, weil wir überhitzen.
0: Ja, hör mal, also Joanna, alles wie immer im Star Wars-Universum. Daumen rauf oder Daumen runter, was ist es für dich?
2: Ich sag Daumen rauf. Also am Anfang ist das Spiel schon echt nicht einfach, man muss sich reinfuchsen, aber sich auf dieser Rennstrecke unter Strom nach vorne durchzupuschen, alleine oder gegen Freunde im Multiplayer, das macht schon richtig Bock.
0: Das heißt du und ich? Ja. Eins gegen eins?
2: Ich glaube, da hast du keine Chance.
0: Okay. Wenn ihr auch Bock habt, euch auf so einen Speeder zu schwingen, könnt ihr jetzt auf der PlayStation 5, Xbox und dem PC.

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werden gerade alle so sentimental. Das ist 1Live Digge, ich bin Janina und wirklich, mein Insta ist voll mit Stars, die so voll auf Real Talk machen jetzt in ihren Captions und lassen so allen Gefühlen irgendwie freien Lauf. Also ich finde es mega sweet, versteht mich nicht falsch, aber ich finde es gerade irgendwie schon auffällig viel. Hä, woran liegt das? Also ich lese so Captions von Miley Cyrus oder Bunt oder Juju oder so. Und da reden die alle über ihre Feelings zu ihrer Musik und zu ihrem Werdegang und so. Und der Künstler Fat Papi macht das jetzt auch. Der schreibt in einem Insta-Post so sinngemäß, dass er mit 14 seine ersten Beats gemacht hat und jetzt mit Mitte 20 hat er so einen der größten Songs 2026 released und er hat nie aufgegeben und immer an seine Träume geglaubt und so. Und ich finde, wenn ein Künstler dann sowas droppt irgendwie, ne, das macht ihn doch voll nahbar, oder? So, man spürt dann voll, ja, das sind auch echte Menschen mit echten Gefühlen und die hatten auch mal irgendwie ein ganz normales Leben und sind, weiß ich nicht, weil sie dran geblieben sind, dann voll durchgestartet. Ich find's mega schön und ich gönne es Fat Papi jetzt noch mehr, dass er so erfolgreich ist. Und wir feiern ihn jetzt mit seinem Track Freaked Out. Hört ihr jetzt in 1Live Digi.

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1: Die Nachrichten mit Marion Köhlis. Guten Abend. In NRW sollen größere Aufträge nur noch an Unternehmen vergeben werden, die Tariflohn zahlen. Der NRW-Landtag hat das neue Tariftreuegesetz verabschiedet. Was das bedeutet, erklärt Susi Makarewitsch, WDR-Landespolitik.
2: Die Landesregierung sagt, sie möchte mit dem Gesetz für faire Löhne und einen guten Wettbewerb zwischen den Unternehmen sorgen. Das Gesetz greift aber erst ab bestimmten Auftragsgrenzen, bei Bauvorhaben zum Beispiel ab 100.000 Euro Auftragswert. DGB und SPD kritisieren, es gäbe zu viele Ausnahmen. So gilt das Gesetz nicht für Aufträge, die Kommunen vergeben. Zu viel Bürokratie wiederum befürchten FDP und AfD sowie der Verband Unternehmer NRW. Die Landesregierung schätzt, dass Aufträge im Wert von 5 Milliarden Euro unter die neuen Vorgaben fallen werden.
1: Weltweit leiden wieder mehr Menschen an Hunger. In den vergangenen fast zwei Jahrzehnten war die Zahl gesunken. Jetzt verschlechtern laut Welthungerhilfe vor allem Kriege, Krisen und der Klimawandel die Situation wieder. Thomas Glatt berichtet.
3: Obwohl es positive Entwicklungen etwa in Nepal, Ruanda, Togo, Uganda und Venezuela gäbe, würden weltweit rund 645 Millionen Menschen hungern. Besonders betroffen seien Länder wie Somalia, die Demokratische Republik Kongo, Jemen oder Sudan. Verschärft werde die Hungersituation durch Naturkatastrophen, lokale Konflikte und Fehlplanungen. Auch die Folgen des Ukraine- und Iran-Krieges seien spürbar.
1: Und das war heute auch noch wichtig. In Essen fahndet die Polizei jetzt mit einem Foto nach dem flüchtigen Häftling. Heute Mittag hatten zwei maskierte Männer dem 34-jährigen Deutschen bei einem Arztbesuch zur Flucht verholfen. Die US-Regierung geht juristisch gegen die Wiederzulassung mehrerer Medien zum Weißen Haus vor. Trump hatte im September ein Hausverbot verhängt. Das war von einem Bundesrichter für unwirksam erklärt worden. In Istanbul haben starke Regenfälle zu Überschwemmungen und Erdrutschen geführt. Tausende Einsatzkräfte sind im Stadtgebiet unterwegs. Schulen sollen morgen geschlossen bleiben. Borussia Dortmund hat in der Fußball-Champions League wertvolle Punkte liegen lassen. Der BVB verlor beim norwegischen Vizemeister mit 0:1. Der Flughafen Nürnberg war am Dienstag über eine Stunde gesperrt, möglicherweise wegen eines Tippfehlers. Ein Pilot im Anflug wollte melden, dass der Funk ausgefallen war, sendete aber offenbar den falschen Code, den für Entführungen. Das löste einen Großeinsatz aus. Die Polizei teilte mit, dass sie nicht gegen den Piloten ermittelt, weil er wohl nicht absichtlich gehandelt hat. Und das war WDR aktuell. Das Wetter in Nordrhein-Westfalen. In der Nacht leicht bewölkt bis klar, es bleibt trocken, gegen morgen etwas Nebel bei 10 bis 3 Grad. Der Tag startet stellenweise mit Nebel, später freundlich und sonnig. In Gummersbach bis 17 Grad, in Hattingen bis 18 und in Gelsenkirchen sind bis zu 19 Grad. Es ist 0:03 Uhr.
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